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1: Dobrindt nennt Drohnenvorfall in Leipzig neue Gefahrenqualität. Murenabgang im Arntal. Das Wetter heute in Südtirol, Sonne und Gewitter. Im Studio Hannelore Plunger, einen schönen guten Morgen. Deutschlands Innenminister Dobrindt spricht nach dem Drohnenvorfall von hybriden Anschlagsszenario. Der Innenminister sagte nach einer Lagebesprechung am Flughafen Leipzig-Halle, es handle sich um einen sehr ernsten, sicherheitsrelevanten Vorfall. Dass sich eine Drohne mit Sprengstoff bewaffnet auf dem Flughafengelände befinde, sei ein neues Bedrohungsszenario. Wer dafür verantwortlich sei, müsse erst ermittelt werden, so Dobrindt. Das Fluggerät war vergangene Nacht in der Nähe ukrainischer Frachtmaschinen entdeckt worden. Iran und Oman haben sich nach Angaben aus Teheran auf eine neue Schiffsroute durch die Straße von Hormuz verständigt. Eine gemeinsame Erklärung zu den zentralen Punkten der Vereinbarung werde derzeit fertiggestellt, sagte der Sprecher des iranischen Außenministeriums. Demnach sollen Frachter und Tanker auf einer nördlichen Route durch iranische Hoheitsgewässer in die Straße von Hormuz einfahren. Vom Persischen Golf zurück soll es durch omanische Gewässer gehen. Der Iran würde dadurch deutlich mehr Kontrolle über die Meerenge bekommen. Die USA waren an den Verhandlungen nicht beteiligt. Noch gibt es keine offizielle Reaktion aus Washington. FIFA-Chef Infantino bleibt wohl noch im Amt, trotz seiner umstrittenen Investorenpläne. Bei einer Krisensitzung in Marokko hat ihm die Spitze des Fußball-Weltverbandes volle Rückendeckung gegeben. In einem langen Statement erklärt die FIFA-Geschäftsleitung ihre uneingeschränkte Unterstützung. Gleichzeitig gestand der Verband Fehler im Umgang mit dem Projekt ein. Infantinos umstrittene Investorenpläne sahen vor, die WM-Rechte teilweise zu verkaufen. Die UEFA drohte mit Boykott. Mittlerweile wurde das Vorhaben gestoppt. Im Arntal ist es zwischen Luttach und St. Johann nach heftigen Niederschlägen zu einem großen Murenabgang gekommen. Ein Hotel und drei Wohnhäuser wurden evakuiert. 120 Personen mussten die Gebäude verlassen. Es wurde niemand verletzt. Ab Luttach ist das Tal nicht erreichbar. Eine Mure staute die Ahr auf. Die Straße wurde einige Meter hoch verlegt. Die Feuerwehren der Umgebung sind seit Mitternacht im Einsatz, um die Schlammmassen und das Geröll zu beseitigen. Wiederholte Verspätungen und einzelne Zugausfälle auf der Brenner- und Pustertalbahn gab es in den letzten Monaten häufig, fast täglich. Mobilitätslandesrat Alfreider setzt nun Maßnahmen zur Verbesserung der Situation. Die Fahrgäste haben Anspruch auf einen verlässlichen Bahnverkehr. Dieser Verantwortung stellen wir uns gemeinsam mit unserem Team sowie mit RFI, SAT und Trenitalia arbeiten wir mit Hochdruck daran, den Bahnverkehr wieder zu stabilisieren, sagt Alfreider. Alle Beteiligten sind bemüht, die Schwierigkeiten gemeinsam zu bewältigen und die Auswirkungen auf die Fahrgäste so gering wie möglich zu halten, bekräftigt der Landesrat. Gleichzeitig wird entlang der Brennerachse weiterhin intensiv in die Zukunft der Bahn investiert. Infrastrukturen werden erneuert, Bahnhöfe modernisiert und das Bahnangebot weiterentwickelt. Die bekannte Sängerin, Chorleiterin und Stimmbildnerin Clara Sattler ist im Alter von 63 Jahren verstorben. Die Sopranistin aus Kastelroth prägte über viele Jahre mit ihrer Stimme das musikalische Leben im Land und machte sich auch über Südtirol hinaus einen Namen. Ihre Konzerttätigkeit brachte die Sopranistin auf Bühnen weltweit. Neben ihrer Arbeit mit klassischer Musik lag ihr auch die heimische musikalische Tradition am Herzen. Sattler pflegte Volkslieder und engagierte sich insbesondere dafür, Jodler zu erhalten und weiterzugeben.
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1: Ski-Superstar Lara Gut-Bahrami wird ab sofort keine Rennen mehr fahren. Die Schweizerin hat ihre beeindruckende Karriere mit sofortiger Wirkung beendet. Die 35-Jährige verkündete gestern diesen Schritt. Der Rücktritt nach fast zwei Jahrzehnten im Spitzenskisport erfolgte nach einer schweren Verletzung. Die Olympiasiegerin hatte den vergangenen Winter als Abschiedssaison angekündigt, sich dann aber im November 25 bei einem Trainingssturz eine schwere Knieverletzung zugezogen. Eine Rückkehr hatte sie zunächst offen gelassen. Gut-Bahrami hat in ihrer Karriere zahlreiche Titel gewonnen. Bei den Olympischen Winterspielen in Peking feierte Gut-Bahrami mit Super-G-Gold einen ihrer größten Erfolge. Das waren die aktuellen Themen zur Stunde. Das Wetter am heutigen Donnerstag. Heute scheint zunächst wieder verbreitete Sonne. Am Nachmittag und Abend werden die Gewitter häufiger. Stellenweise können die Gewitter auch heftig sein. Die Temperaturen gehen leicht zurück. Es bleibt aber schwül mit Höchstwerten von 29 bis 36 Grad. Die Wettervorschau. Der Freitag bringt eine Mischung aus Sonne, Wolken und im Tagesverlauf gibt es wieder einige Gewitter. Die Temperaturen gehen um ein paar Grad zurück. Am Samstag wird es überwiegend sonnig. Auch am Sonntag scheint die Sonne. In der zweiten Tageshälfte sind wieder einzelne Gewitter möglich. Am Montag geht es voraussichtlich leicht wechselhaft mit Sonne, Wolken und ein paar Gewittern weiter.
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3: Einen schönen guten Morgen wünscht Barbara Widott aus der Landesverkehrsmeldezentrale. Auf der Arndaler Stadtstraße bei St. Johann auf Höhe Gisse Sperre bis 12 Uhr nach einem Murenabgang. Auf der Landesstraße Mülltenhafling bei Hafling im Bereich des Tunnels St. Katrin Sperre von 8.30 Uhr bis 12 Uhr und von 13 bis 18 Uhr wegen Arbeiten. Umleitung über Terlan-Mülten. Gute Fahrt!
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5: Guten Morgen, Südtirol. Das ist der Muntermacher hier auf Radio 2000 am Donnerstag, den 6. August. Ich bin Werner Gartner, heute Ihr Begleiter bis 12 Uhr. Schön, dass Sie eingeschaltet haben, denn gemeinsam starten wir mit guter Laune in den neuen Tag. Spannende und schöne Geschichten aus Südtirol werden mit dabei sein, interessante Infos und natürlich auch die beste Musik. Wie wär's mit Olaf dem Flipper? Guten Morgen.

0: Wir schauen auf die Uhr, es ist 7 Uhr und 13 Minuten. Ja, der Duft vom frischen Kaffee und warmen Brötchen. Was gibt es Schöneres als so einen Start in den Tag? Ein gedeckter Frühstückstisch, der macht nicht nur gute Laune, sondern liefert auch die Energie für den ganzen Vormittag. Ob knusteriges Vollkornbrot, cremiges Müsli mit Früchten oder einfach frischer Smoothie. Abwechslung ist das Geheimnis eines perfekten Frühstücks. Und wer morgens wenig Zeit hat, der kann vieles schon am Vorabend vorbereiten. So wird aus der ersten Mahlzeit mehr als nur Routine. Ein kleiner Genussmoment, den man alleine mit der Familie oder mit Freunden ganz bewusst erleben kann. Ja, und denken Sie daran, ein gutes Frühstück ist wie ein Radiomoderator. Der macht wach und sorgt für gute Laune.
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0: Bonnie M. um 7:21 Minuten.
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Der Musik der Schlagerpiloten, es ist 7 und 25 Minuten und somit Zeit für unseren Hit der Stunde und der kommt von keiner geringeren als von Alessa. Zwischen deinen Zeilen, so nennt sich nämlich ihre aktuelle Single.

0: Eine der größten im Schlagergeschäft, Helene Fischer, und fehlerfrei. Und wir schauen jetzt, wie das Wetter wird, heute und auch die nächsten Tage.
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2: Guten Morgen, es begrüßt Sie Günter Geier. Die Hitze, die bleibt uns auch heute erhalten. Die Temperaturen gehen im Vergleich zu den Vortagen zwar etwas zurück, es bleibt aber schwül, mit Höchstwerten von 29 bis 36 Grad. Dazu scheint zunächst wieder verbreitet die Sonne. Am Nachmittag und Abend werden Gewitter dann häufiger und stellenweise können sie auch heftig sein. Morgen Freitag gibt es eine Mischung aus Sonne, Wolken und ein paar Gewittern. Die Temperaturen gehen noch einmal um ein paar Grad zurück, mit Höchstwerten bis maximal 33 Grad. Am Wochenende wird es dann überwiegend sonnig, nur am Sonntag nimmt die Gewitterneigung wieder etwas zu. Jetzt noch die Temperaturen von 7 Uhr, in Meran 25 Grad, in Bozen und Auer 23, Brixen 22, in Schlanders 19, Sterzing 18, in Bruneck 17, Doblach 14, auf der Blose 12 Grad, dazu Ostwind mit 10 km pro Stunde, am Reschen 16, Brenner 13, Innsbruck 18, Lienz 17 und in Trient 24 Grad.
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1: Donnerstag, der 6. August. Wir beginnen mit dem Widder. Ihr Selbstbewusstsein ist gefestigt. Selbstkritik bringt Sie heute nicht aus dem Gleichgewicht. Der Stier? Konsequenz ist wichtig, doch heute wäre es sinnvoll, einen Teil Ihres Programms ausfallen zu lassen. Zu den Zwillingen? Gibt es in einer Freundschaft etwas zu klären, könnte man Sie heute darauf hinweisen. Krebs? Wenn es heute hektisch zugeht, sollten Sie sich nicht zu spontanen Zusagen verleiten lassen. Der Löwe? Auch wenn es Ihnen tagsüber gut geht, ein ruhiger Abend käme Ihnen ganz gelegen. Jungfrau? Ihr Drang voranzukommen ist momentan größer als Ihre Kräfte. Übernehmen Sie sich nicht. Zur Waage? Heute müssen Sie für Ihre Ideen kämpfen, dürfen dabei aber niemanden vor den Kopf stoßen. Skorpion? Ihre Geduld kommt nicht überall gut an. Was ist bloß aus Ihrer leidenschaftlichen Seite geworden? Schütze? Sie könnten mal wieder etwas Inspiration gebrauchen. Unternehmen Sie doch etwas außer der Reihe. Der Steinbock? Beachten Sie auch einmal Ihren Wunsch nach Rückzug. Nur dies stärkt jetzt Ihr Wohlbefinden. Wassermann? Sie fühlen sich wohl mit sich selbst und sorgen für Ausgleich in einem hektischen Umfeld. Und zum Schluss die Fische. Heute wird einiges von Ihnen gefordert, aber der Erfolg ist dafür auch so gut wie sicher.
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Waterloo und Robinson im Muntermacher hier auf Radio 2000. Es ist kurz vor 8 und ein Lied hat noch genau Platz bis zu den Nachrichten. Und das kommt aus Südtirol. Hier sind die Hofers und der Handvoll Sonnenzeit.

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1: Drohne in Leipzig für Dobrindt, neue Gefahrenqualität. Schwerer Murenabgang zwischen Luttach und St. Johann im Arntal. Das Wetter heute in Südtirol, Sonne und Gewitter. Im Studio Hannelore Plunger, einen schönen guten Morgen. Der Fund einer Drohne mit mutmaßlicher Sprengvorrichtung auf dem Leipziger Flughafen stellt nach den Worten des deutschen Innenministers Alexander Dobrindt eine neue Gefahrenqualität dar. Es sei seine Einschätzung, dass wir es hier mit einem hybriden Anschlagsszenario zu tun haben, sagte Dobrindt gestern Abend auf dem Flughafen Leipzig-Halle. Dass eine Drohne bewaffnet mit Sprengstoff sich hier auf einem Flughafengelände befindet, das ist ein neues Bedrohungsszenario. Die an die Straße von Hormuz grenzenden Golfstaaten Iran und Oman stehen nach Angaben aus Teheran kurz vor einer Einigung auf eine neue Schifffahrtsroute durch die blockierte Meerenge. Die beiden Länder haben sich auf geografische Koordinaten für die Passage geeinigt. Eine gemeinsame Erklärung ist so gut wie fertig, allerdings darf keine andere Partei mehr in den Prozess eingreifen. Vom Oman gibt es bisher keine öffentliche Stellungnahme zu der angeblich bevorstehenden Einigung. Die USA sollen nicht daran beteiligt gewesen sein. Der iranische Machtapparat betont immer wieder, nicht mit den USA verhandeln zu wollen. Mit einer Kontrolle im Morgengrauen haben Polizei und Küstenwache gestern am freien Strand von Lido Marini in Apulien zahlreiche bereits am Vorabend aufgestellte Sonnenschirme und Liegen beschlagnahmt. Die Aktion richtete sich gegen die weit verbreitete Praxis, Strandplätze über Nacht zu reservieren. Die Einsatzkräfte stellten mehrere Sonnenschirme und Liegen sicher, die unbeaufsichtigt auf dem Strand standen. Zwei Personen erschienen während der Beschlagnahmung. Gegen sie wurden Bußgelder in Höhe von jeweils 400 Euro verhängt. Nach Angaben der Behörden verstießen sie gegen die Gemeindeverordnung, die das Aufstellen von Strandausrüstung auf öffentlichen Stränden ohne tatsächliche Nutzung untersagt. Im Arntal ist es zwischen Luttach und St. Johann nach heftigen Niederschlägen zu einem großen Murenabgang gekommen. Die Arntaler Straße wurde verschüttet und ist derzeit nicht passierbar. Nach Starkregen löste sich am späten Mittwochabend im Bereich Rotbach bei der Daimerhütte eine massive Mure. Die Geröllmassen gelangten bis ins Tal und richteten im Bereich Gisse zwischen Luttach und St. Johann schwere Schäden an. Der meterhohe Murkegel verlegte die Hauptstraße komplett und erreichte das Bett der Ahr, wodurch der Fluss kurzzeitig gestaut wurde. Ab Luttach ist das Tal nicht erreichbar. Ein Hotel und zwei Wohnhäuser wurden evakuiert. 120 Personen mussten die Gebäude verlassen. Es wurde niemand verletzt. Die Feuerwehren der Umgebung sind seit Mitternacht im Einsatz, um die Schlammmassen und das Geröll zu beseitigen. Derzeit konzentrieren sich die Arbeiten darauf, die Straße freizuräumen und den Wasserabfluss dauerhaft zu sichern. Wann die Arntaler Straße wieder geöffnet werden kann, ist noch unklar. Erst wenn die Hänge und das Bachbett als stabil gelten, können die Sperren aufgehoben werden. Italiens Mitte-Rechts-Koalition will die Wahlrechtsreform im Senat ändern. Die Quote in Trentino-Südtirol soll als Änderungsvorschlag zur Wahlrechtsreform von Mitte-Rechts in den Senat gebracht werden. Vorgesehen sind Vorzugsstimmen und eine Geschlechterquote auch in den Einerwahlkreisen von Trentino-Südtirol. Wird dies im Senat geändert, muss auch die Kammer noch einmal über die Wahlrechtsreform abstimmen. Die Sopranistin aus Kastelroth, Clara Sattler, ist mit 63 Jahren nach kurzer schwerer Krankheit gestorben. Über viele Jahre prägte sie mit ihrer Stimme das musikalische Leben im Land und machte sich auch über Südtirol hinaus einen Namen. Ihre Konzerttätigkeit brachte die Sopranistin auf Bühnen weltweit. Neben ihrer Arbeit mit klassischer Musik lag ihr auch die heimische musikalische Tradition am Herzen. Sattler pflegte Volkslieder und engagierte sich insbesondere dafür, Jodler zu erhalten und weiterzugeben.
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1: French Open-Sieger Alexander Zverev ist beim Masters 1000-Turnier in Montreal überraschend in der zweiten Runde gescheitert. Der Nummer 1 gesetzte Deutsche verlor gegen den Niederländer Talon Griekspoor in drei Sätzen mit 7-6, 2-6, 4-6. Anstelle von Zverev kommt Griekspoor. Es in der dritten Runde nun mit dem Sieger der Partie zwischen dem Italiener Matteo Arnaldi und dem Ungarn Maros San zu tun. Das waren die aktuellen Themen zur Stunde. Das Wetter am heutigen Donnerstag. Heute scheint zunächst wieder verbreitet die Sonne. Am Nachmittag und Abend werden die Gewitter häufiger. Stellenweise können die Gewitter auch heftig sein. Die Temperaturen gehen leicht zurück. Es bleibt aber schwül mit Höchstwerten von 29 bis 36 Grad. Die Wettervorschau. Der Freitag bringt eine Mischung aus Sonne, Wolken und im Tagesverlauf gibt es wieder einige Gewitter. Die Temperaturen gehen um ein paar Grad zurück. Am Samstag wird es überwiegend sonnig. Auch am Sonntag scheint die Sonne. In der zweiten Tageshälfte sind wieder einzelne Gewitter möglich. Am Montag geht es voraussichtlich leicht wechselhaft mit Sonne, Wolken und ein paar Gewittern weiter.
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3: Einen schönen guten Morgen wünscht Barbara Widott aus der Landesverkehrsmeldezentrale. Auf der Arntaler Stadtstraße bei St. Johann auf Höhe Gisse Sperre bis 12 Uhr nach einem Murenabgang. Auf der Landesstraße Mülltenhafling bei Hafling im Bereich des Tunnels St. Katrin Sperre von 8.30 Uhr bis 12 Uhr und von 13 bis 18 Uhr wegen Arbeiten. Umleitung über Terlan-Mülten. Gute Fahrt!
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0: Melanie Bayer, es ist 8:12 und wir schauen auf den Kalender vom heutigen Donnerstag, den 6. August. Da stehen nämlich folgende Namen: Angelique, Jacqueline, Alice, Bertha, Hermann und Gilbert. Wir wünschen natürlich alles, alles Gute zum Namenstag.
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0: Sommer, du und Schokolade, was kann es Besseres geben? Susan Ebrahimi, unser Hit der Stunde am heutigen Donnerstag, den 6. August.
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Wenn eine große Stimme verstummt, bleibt oft nur die Stille und unzählige Erinnerungen. Südtirol nimmt Abschied von einer außergewöhnlichen Musikerin. Die gebürtige Kastelrutterin prägte über Jahrzehnte die Chorszene weit über die Landesgrenzen hinaus, nämlich Clara Sattler. Ob auf den großen Bühnen in Wien, Mailand oder Südafrika, ihre klare Sopranstimme begeisterte überall ihr Publikum. Doch ihre größte Leidenschaft war es, Menschen für die Musik zu begeistern. Als Chorleiterin, Gesangslehrerin und Solistin des Domchors Brixen schenkte sie unzähligen Sängerinnen und auch Sängern ihre Erfahrung und ihr Herz. Auch Volkslieder und Jodler lagen ihr besonders am Herzen. Ja, mit Clara Sattler verliert Südtirol weit mehr als eine gefeierte Sopranistin. Südtirol verliert eine Frau, die Menschen durch ihre Stimme, ihre Herzlichkeit und ihre Begeisterung für Musik verbunden hat. Vierte Clara.

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0: Wir schauen auf die Uhr, 9:09. Das war die Musik von Lichtblick. Und jetzt geht es zum Mondkalender vom heutigen Donnerstag.
1: 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Garten, Haushalt, Gesundheit und Schönheit. Wir verraten, für welche Tätigkeiten die entsprechende Mondphase gerade günstig ist.
2: Einen schönen Donnerstagmorgen. Der Stiermond, der hilft heute dabei, ruhig und konzentriert zu bleiben. Gut für wichtige Gespräche oder die Budgetplanung. Im Garten, da dürfen Sie den Boden lockern, mulchen oder den Kompost umsetzen. Und am Abend? Am Abend am besten etwas Gutes essen. Zu zweit schmeckt es bekanntlich noch besser.
1: Der Mond ist seit jeher unser himmlischer Begleiter mit großem Einfluss auf unser Leben. Gesundheit, Ernährung, Körperpflege, Haushalt und Garten. Besser leben nach dem Mondkalender.

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1: FIFA-Chef Infantino bleibt wohl im Amt. Schwerer Murenabgang zwischen Luttach und St. Johann im Arntal. Das Wetter heute in Südtirol, Sonne und Gewitter. Im Studio Hannelore Plunger, einen schönen guten Morgen. FIFA-Chef Infantino bleibt wohl noch im Amt, trotz seiner umstrittenen Investorenpläne. Bei einer Krisensitzung in Marokko hat ihm die Spitze des Fußballweltverbandes volle Rückendeckung gegeben. In einem langen Statement erklärt die FIFA-Geschäftsleitung ihre uneingeschränkte Unterstützung. Gleichzeitig gestand der Verband Fehler im Umgang mit dem Projekt ein. Infantinos umstrittene Investorenpläne sahen vor, die WM-Rechte teilweise zu verkaufen. Die UEFA drohte mit Boykott, mittlerweile wurde das Vorhaben gestoppt. Mit einer Kontrolle im Morgengrauen haben Polizei und Küstenwache gestern am freien Strand von Lido Marini in Apulien zahlreiche bereits am Vorabend aufgestellte Sonnenschirme und Liegen beschlagnahmt. Die Aktion richtete sich gegen die weit verbreitete Praxis, Strandplätze über Nacht zu reservieren. Die Einsatzkräfte stellten mehrere Sonnenschirme und Liegen sicher, die unbeaufsichtigt auf dem Strand standen. Zwei Personen erschienen während der Beschlagnahmung, um Anspruch auf die Strandutensilien zu erheben. Gegen sie wurden Bußgelder in Höhe von jeweils 400 Euro verhängt. Nach Angaben der Behörden verstießen sie gegen die Gemeindeverordnung, die das Aufstellen von Strandausrüstung auf öffentlichen Stränden ohne tatsächliche Nutzung untersagt. Nach einer Serie von Verkehrsunfällen auf der Gardesana am Ostufer des Gardasees fordert der Bürgermeister von Torri del Benaco, Nicotra, ein saisonales Fahrverbot für Trainingsgruppen von Rennradfahrern. Die vielbefahrene Uferstraße sei während der Sommermonate zu gefährlich, erklärte der Bürgermeister nach insgesamt 6 Unfällen an einem einzigen Tag. Auch am Westufer stellen Fahrradfahrer eine zunehmende Gefahr dar. Sie befahren oft ohne Licht und in Gruppen die zahlreichen Tunnel und sorgen damit im besten Fall für stockenden Verkehr auf der ohnehin schon engen Straße. Ein heftiges Unwetter hatte in der Nacht einen schweren Murenabgang zwischen Luttach und St. Johann ausgelöst. Die Arntaler Straße wurde verschüttet und ist derzeit nicht passierbar. Nach Starkregen löste sich im Bereich Rotbach bei der Daimerhütte eine massive Mure. Die Geröllmassen gelangten bis ins Tal und richteten im Bereich Gisse zwischen Luttach und St. Johann schwere Schäden an. Der meterhohe Murkegel verlegte die Hauptstraße komplett und erreichte das Bett der Ahr, wodurch der Fluss kurzzeitig gestaut wurde. Ab Luttach ist das Tal nicht erreichbar. Ein Hotel und 2 Wohnhäuser wurden evakuiert. 120 Personen mussten die Gebäude verlassen. Es wurde niemand verletzt. Die Feuerwehren der Umgebung sind seit Mitternacht im Einsatz, um die Schlammmassen und das Geröll zu beseitigen. Derzeit konzentrieren sich die Arbeiten darauf, die Straße freizuräumen und den Wasserabfluss dauerhaft zu sichern. Wann die Arntaler Straße wieder geöffnet werden kann, ist noch unklar. Erst wenn die Hänge und das Bachbett als stabil gelten, können die Sperren aufgehoben werden. Italiens Mitte-Rechts-Koalition will die Wahlrechtsreform im Senat ändern. Die Quote in Trentino-Südtirol soll als Änderungsvorschlag zur Wahlrechtsreform von Mitte-Rechts in den Senat gebracht werden. Vorgesehen sind Vorzugsstimmen und eine Geschlechterquote auch in den Einerwahlkreisen von Trentino-Südtirol. Wird dies im Senat geändert, muss auch die Kammer noch einmal über die Wahlrechtsreform abstimmen. Die 4. Hitzewelle dieses Sommers hat gestern zu einem vorläufigen Höhepunkt geführt. Knapp 39 Grad wurden in Bozen gemessen. Damit fehlte nicht mehr viel, um die 40-Grad-Marke zu knacken. Am Freitag kühlt es minimal ab. Vorbei ist der Hochsommer aber noch lange nicht. Die nächsten extremen Hitzetage erwarten uns aus heutiger Sicht bereits in der kommenden Woche. Gunde Bauhofer von der Verbraucherzentrale gibt Hitzetipps.
2: Sonnenschutzfolien, die außen an den Fenstern angebracht werden, halten die Räume etwas kühler. Im Optimalfall kann man sich so ein Klimagerät sparen. Dabei ist allerdings zu bedenken, dass die Räume etwas dunkler werden und in der zukünftigen Heizsaison einem diese Sonne dann fehlen wird. Eine Modellberechnung der Stiftung Warentest hat die Effizienz solcher Folien ermittelt und mit einigen Folien lassen sich tatsächlich Hitzestunden mit über 26 Grad um 3/4 reduzieren. Das ist relativ ordentlich.
1: 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French Open-Sieger Alexander Zverev ist beim Masters 1000-Turnier in Montreal überraschend in der zweiten Runde gescheitert. Der Nummer 1 gesetzte Deutsche verlor gegen den Niederländer Talon Kriegsbohr in 3 Sätzen mit 7-6, 2-6, 4-6. Anstelle von Zverev bekommt Kriegsbohr es in der dritten Runde nun mit dem Sieger der Partie zwischen dem Italiener Matteo Arnaldi und dem Ungarn Fabian Marozan zu tun. Das waren die aktuellen Themen zur Stunde. Das Wetter am heutigen Donnerstag. Heute scheint zunächst wieder verbreitete Sonne. Am Nachmittag und Abend werden die Gewitter häufiger. Stellenweise können die Gewitter auch heftig sein. Die Temperaturen gehen leicht zurück. Es bleibt aber schwül mit Höchstwerten von 29 bis 36 Grad. Die Wettervorschau. Der Freitag bringt eine Mischung aus Sonne, Wolken und im Tagesverlauf gibt es wieder einige Gewitter. Die Temperaturen gehen um ein paar Grad zurück. Am Samstag wird es überwiegend sonnig. Auch am Sonntag scheint die Sonne. In der zweiten Tageshälfte sind wieder einzelne Gewitter möglich. Am Montag geht es voraussichtlich leicht wechselhaft mit Sonne, Wolken und ein paar Gewittern weiter.
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4: Schönen guten Morgen aus der Landesverkehrsmeldezentrale. Ich bin Manuel Scutellaro. Die Armtaler Staatsstraße ist bei St. Johann auf der Höhe von Gisse noch bis ca. 12 Uhr nach einem Mondabgang gesperrt. Und auch die Landesstraße Meran-Hafling ist bei Hafling im Bereich des Tunnels St. Katrin von 8.30 Uhr bis 12 Uhr und von 13 bis 18 Uhr wegen Arbeiten gesperrt. Die Umleitung erfolgt über Terlan-Mülten. Allen unterwegs gute und sichere Fahrt.
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0: Endlich ein eigenes Smartphone. Für viele Kinder ist das ein großer Moment. Für die Eltern beginnt damit aber oft die Sorge um Sicherheit im Netz. Deswegen raten Experten, nicht nur das Alter zählt, sondern vor allem die Reife des Kindes. Wichtig sind dabei auch klare Regeln und die integrierten Kinderschutzfunktionen auf dem Smartphone. Damit lassen sich Bildschirmzeiten begrenzen, Apps freigeben und ungeeignete Filme, auch Inhalte, auch filtern. Noch wichtiger ist aber das Gespräch. Denn Kinder sollen wissen, dass sie bei seltsame Nachrichten oder Kontakten jederzeit zu ihren Eltern kommen können, denn ein sicheres Smartphone entsteht nicht nur durch Technik, sondern vor allem durch Begleitung, Vertrauen und einem verantwortungsvollen Umgang mit der digitalen Welt.
1: Ja, wo ist er denn? Wo ist er denn? Da ist er ja.
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Ja, DJ jetzt hier um 9 Uhr und 26 Minuten. Wir bleiben in Österreich musikalisch. Wir kommen zu zwei Schwestern aus dem Salzkammergut. Sigrid und Marina, wenn ich deinen Herzschlag spüre. Bei uns hier auch Hit der Stunde.

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0: Joe Hausenhof und die Männer von Bergfeuer. Und jetzt werfen wir einen Blick auf das Sportgeschehen.
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2: Einen schönen guten Morgen. French Open-Sieger Alexander Zverev ist beim Masters 1000-Turnier in Montreal überraschend in der zweiten Runde gescheitert. Der Nummer 1 gesetzte Deutsche verlor gegen den Niederländer Talon Kriegsbauer in 3 Sätzen mit 7-6, 2-6, 4-6. Beim Turnier in Montreal wollte sich Zverev eigentlich für die US Open warm spielen, die am 30. August beginnen. Anstelle von Zverev bekommt Kriegsbauer es in der dritten Runde. Nun mit dem Sieger der Partie zwischen dem Italiener Matteo Arnaldi und dem Ungarn Fabian Maruzan zu tun. Fenerbahce war für Österreichs Fußball-Vizemeister Sturm Graz im Hinspiel der dritten Champions League-Qualifikationsrunde eine Nummer zu groß. Die Steirer mussten sich auswärts beim überlegenen türkischen Vizemeister in Istanbul mit 0-2 geschlagen geben. Die FIFA-Führung hat gestern Abend nach einer Notfallsitzung in Rabat Entschuldigungen für die Kontroverse um die Öffnung für private Investoren ausgesprochen und zugleich ihre volle Unterstützung für Präsident Gianni Infantino bekräftigt. Die Vereinigung der europäischen Ligen fordert Reformen beim Fußball-Weltverband FIFA und lehnt jede Erweiterung bestehender oder die Einführung neuer FIFA-Wettbewerbe kategorisch ab. Mit einem neuen Tormann will der FC Südtirol das nächste Testspiel bestreiten. Der Serie C-Club Virtus Verona kommt morgen nach Runk und muss sich ab 17 Uhr mit den Südtirolern messen. Am Samstag findet ein Dreierturnier in Trient statt. Rafael Odogwu und der FC Südtirol gehen ab sofort getrennte Wege. Odogwu war einer der beliebtesten FCS-Profis der letzten Jahre und maßgeblich daran beteiligt, dass der Club dort steht, wo er jetzt ist. Der 35-Jährige hat sich in Treviso eine neue Herausforderung in der Serie C gesucht. Trotz einer neuen persönlichen Bestzeit im Unter-20-Finale über 100 Meter Delfin musste Lucas Campicchio gestern bei der Italienmeisterschaft in Rom mit Rang 7 zufrieden sein. Enttäuschend verliefen die Titelkämpfe für Stefano Ballo. Er landete über 200 Meter Freistil nur auf Rang 14. Ski-Superstar Lara Gut-Bahrami wird ab sofort keine Rennen mehr fahren. Die Schweizerin hat ihre beeindruckende Karriere mit sofortiger Wirkung beendet. Der Rücktritt nach fast 2 Jahrzehnten im Spitzensport erfolgte nach einer schweren Verletzung. Die Olympiasiegerin hatte den vergangenen Winter als Abschiedstour angekündigt, sich dann aber im November bei einem Trainingssturz eine schwere Knieverletzung zugezogen. Eine Rückkehr hatte sie zunächst offen gelassen. Gut-Bahrami hat in ihrer Karriere zahlreiche Titel gewonnen. Bei den Olympischen Winterspielen in Peking feierte Gut-Bahrami mit Super-G-Gold einen ihrer größten Erfolge. Das war's vom Sport.
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0: Wir schauen auf unser Studio, 11:11 und ich darf das Mikrofon abgeben an Kollege Roland Innerbichler.
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3: Geschichte, die nicht einfach verschwindet. Wer über den Bozner Gerichtsplatz geht, dem begegnet Benito Mussolini noch immer hoch zu Ross. Nicht in einem Geschichtsbuch und auch nicht klein und unauffällig, sondern auf einer Hausfassade, 36 Meter breit und ja, sehr gut sichtbar. Das sogenannte Mussolini-Fries ist eigentlich ein riesiges Relief aus Travertin. Es besteht aus 57 Steinplatten, ist fast 200 Quadratmeter groß und ja, wiegt ungefähr 95 Tonnen. Damit gilt es als das größte noch erhaltene Relief aus der Zeit des italienischen Faschismus. Und es steht ja ausgerechnet in Südtirol. Im Zentrum sitzt Mussolini auf einem Pferd, den Arm zum faschistischen Gruß erhoben. Zwischen den Beinen des Pferdes steht sein Leitspruch: Glauben, Gehorchen, Kämpfen. Das Relief wurde vom Künstler Hans Biffrader geschaffen. Es gehörte zur sogenannten Casa Littoria, die zwischen 1939 und 1942 gebaut wurde. Das Gebäude war damals der Sitz der faschistischen Partei und ihrer verschiedenen Organisationen. Heute befinden sich darin staatliche Ämter, unter anderem die Finanzämter. Man könnte also sagen, wo früher Mussolinis Partei Befehle gab, da werden heute Steuerbescheide verschickt. Ob das für bessere Stimmung sorgt, das darf jeder selber entscheiden. Auf dem Relief auf jeden Fall wird die Geschichte des Faschismus natürlich so erzählt, wie das Regime sie gerne gesehen hätte. Also Mussolini als großer Führer, Faschisten als Helden und Italien als starke Weltmacht. Auch die Eroberung Äthiopiens, der Marsch auf Rom und die Teilnahme Italiens am Spanischen Bürgerkrieg, die werden verherrlicht. Das Ganze war also keine einfache Dekoration, sondern Propaganda aus Stein vom Feinsten. Wer daran vorbeiging, der sollte sehen, wer angeblich stark war und wer zu gehorchen hatte. Kurios ist, dass das Relief beim Sturz Mussolinis im Jahre 1943 noch gar nicht ganz fertig montiert war. Drei Steinplatten lagen noch jahrelang auf dem großen Balkon des Gebäudes. Ja, und obwohl der Faschismus längst vorbei war, da wurden diese letzten Tafeln erst 1957 tatsächlich noch angebracht. Das Regime, das war verschwunden. Sein steinernes Bilderbuch wurde danach aber erst einmal vervollständigt. Und das sagt doch vieles aus. Jahrzehntelang wurde darüber gestritten, was mit dem Relief geschehen sollte: abreißen, verdecken oder stehen lassen. Schließlich entschied man sich dafür, das Bild nicht zu verstecken, sondern ihm sichtbar zu widersprechen. Seit 2017 leuchtet über der Fassade ein Satz der politischen Denkerin Hannah Arendt: Kein Mensch hat das Recht zu gehorchen. Der Satz ist auf Deutsch, Italienisch und Ladinisch zu lesen. Und damit steht heute direkt vor Mussolinis Aufruf zum blinden Gehorsam eine klare Gegenbotschaft. Jeder Mensch trägt Verantwortung für das, was er tut. Das Relief wurde also nicht entfernt, aber seine Botschaft, die bleibt nicht mehr unwidersprochen. Ja, und das frühere Parteigebäude, das steht dort nicht alleine. Direkt gegenüber befindet sich das Bozner Gerichtsgebäude. Auch dieses entstand nach Plänen aus der Zeit des Faschismus. Der gesamte Platz hieß damals sogar Arnaldo Mussolini Platz und war Teil des geplanten neuen Bozen. Aber zum Glück darf man sagen, der Zahn der Zeit nagt auch an steinernen Unrechtgebäuden. Sie erinnern sich, am Morgen des 16. Juli 2026, kurz nach 6 Uhr, da knickten tragende Pfeiler ein und der Mitteltrakt stürzte zusammen. Betroffen waren unter anderem die Säle des Schwurgerichts und vier darüber liegende Stockwerke. Dass das Gebäude aus der Zeit des Faschismus stammt, ist Teil seiner Geschichte, aber es gibt noch keine Erklärung für den Einsturz. Der Gebäude können einstürzen, Geschichte verschwindet dadurch aber nicht. Man muss sie anschauen, erklären und ihr manchmal auch deutlich widersprechen. Und genau das geschieht heute am Bozner Gerichtsplatz. Mussolini ruft noch immer zum Gehorsam auf, aber Hannah Arendt gibt ihm seit einigen Jahren die passende Antwort.
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0: Na, vielen Dank und wir kommen wieder zurück zur Musik. Und zwar zur Musik von einer Frau, die ich am 12. Juli getroffen habe in Rust im Europapark, nämlich Sonja Liebing. Ein Zimmer auf dem Mond, so nennt sich ihr Titel.

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1: Am 1. Augustwochenende kamen auf Italienstraßen 39 Menschen ums Leben. 150 Einsatzkräfte nach schweren Murenabgang im Arntal im Einsatz. Das Wetter heute in Südtirol, Sonne und Gewitter. Im Studio Hannelore Plunger, einen schönen Vormittag. Am 1. Augustwochenende kamen auf Italienstraßen 39 Menschen ums Leben, darunter 17 Autofahrer, 13 Motorradfahrer, 2 Fußgänger, ein Radfahrer, 5 Businsassen bzw. Busfahrer sowie ein Lkw-Fahrer. Damit stieg die Zahl der Todesopfer deutlich gegenüber dem vorherigen Wochenende, an dem 16 Menschen starben. Besonders schwer war der Unfall auf der Straße zwischen Terni und Rieti, bei dem 7 Menschen ums Leben kamen und 30 weitere verletzt wurden. Die US-Regierung von Präsident Trump stellt zusätzliche Millionenhilfe für die Bekämpfung der Ebola-Epidemie in Afrika in Aussicht. Weitere 242 Millionen US-Dollar sollen für Sofortmaßnahmen, Vorsorge in der Region und humanitäre Hilfe im Kontext des Virusausbruchs bereitgestellt werden, wie das US-Außenministerium mitteilte. Dazu liefen Gespräche mit dem US-Parlament. Nach einer Serie von Verkehrsunfällen auf der Gardesana am Ostufer des Gardasees fordert der Bürgermeister von Torri del Benaco, Nicotra, ein saisonales Fahrverbot für Trainingsgruppen von Rennradfahrern. Die vielbefahrene Uferstraße sei während der Sommermonate zu gefährlich, erklärte der Bürgermeister nach insgesamt 6 Unfällen an einem einzigen Tag. Auch am Westufer stellen Fahrradfahrer eine zunehmende Gefahr dar. Sie befahren oft ohne Licht und in Gruppen die zahlreichen Tunnel und sorgen damit im besten Fall für stockenden Verkehr auf der ohnehin schon engen Straße. Ein heftiges Unwetter hat in der Nacht einen schweren Murenabgang zwischen Luttach und St. Johann ausgelöst. Die Arntaler Straße wurde verschüttet und ist derzeit nicht passierbar. Aus Sicherheitsgründen räumten die Einsatzkräfte in der Nacht ein Hotel sowie 3 Wohnhäuser. Rund 120 Menschen mussten ihre Unterkünfte verlassen. Inzwischen konnten die Betroffenen wieder in ihre Häuser bzw. in das Hotel zurückkehren. Derzeit konzentrieren sich die Arbeiten darauf, die Straße freizuräumen und den Wasserabfluss dauerhaft zu sichern. Wann die Arntaler Straße wieder geöffnet werden kann, ist noch unklar. Erst wenn die Hänge und das Bachbett als stabil gelten, können die Sperren aufgehoben werden. Wiederholte Verspätungen und einzelne Zugausfälle auf der Brenner- und Pustertalbahn gab es in den letzten Monaten häufig, fast täglich. Mobilitätslandesrat Alfreider setzt nun Maßnahmen zur Verbesserung der Situation. Die Fahrgäste haben einen Anspruch auf einen verlässlichen Bahnverkehr. Gleichzeitig wird entlang der Brennerachse weiterhin intensiv in die Zukunft der Bahn investiert. Infrastrukturen werden erneuert, Bahnhöfe modernisiert und das Bahnangebot weiterentwickelt. Die vierte Hitzewelle dieses Sommers hat gestern zu einem vorläufigen Höhepunkt geführt. Knapp 39 Grad wurden in Bozen gemessen. Damit fehlte nicht mehr viel, um die 40-Grad-Marke zu knacken. Vorbei ist der Hochsommer aber noch lange nicht. Die nächsten extremen Hitzetage erwarten uns aus heutiger Sicht bereits in der kommenden Woche. Kunde Bauhofer von der Verbraucherzentrale gibt Hitzetipps.
2: Sonnenschutzfolien, die außen an den Fenstern angebracht werden, halten die Räume etwas kühler. Im Optimalfall kann man sich so ein Klimagerät sparen. Dabei ist allerdings zu bedenken, dass die Räume etwas dunkler werden und in der zukünftigen Heizsaison einem diese Sonne dann fehlen wird. Eine Modellberechnung der Stiftung Warentest hat die Effizienz solcher Folien ermittelt und mit einigen Folien lassen sich tatsächlich Hitzestunden mit über 26 Grad um 3/4 reduzieren. Das ist relativ ordentlich.
1: Sportticker. Fenerbahce war für Österreichs Fußball-Vizemeister Sturm Graz im Hinspiel der dritten Champions League-Qualifikationsrunde eine Nummer zu groß. Die Steirer mussten sich gestern auswärts beim überlegenen türkischen Vizemeister in Istanbul vor mehr als 40.000 fanatischen Zuschauern mit 0:2 geschlagen geben. Das waren die aktuellen Themen zur Stunde. Das Wetter am heutigen Donnerstag. Heute scheint zunächst wieder verbreitet die Sonne. Am Nachmittag und Abend werden die Gewitter häufiger. Stellenweise können die Gewitter auch heftig sein. Die Temperaturen gehen leicht zurück. Es bleibt aber schwül mit Höchstwerten von 29 bis 36 Grad. Die Wettervorschau. Der Freitag bringt eine Mischung aus Sonne, Wolken und im Tagesverlauf gibt es wieder einige Gewitter. Die Temperaturen gehen um ein paar Grad zurück. Am Samstag wird es überwiegend sonnig. Auch am Sonntag scheint die Sonne. In der zweiten Tageshälfte sind wieder einzelne Gewitter möglich. Am Montag geht es voraussichtlich leicht wechselhaft mit Sonne, Wolken und ein paar Gewittern weiter.
3: 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Aus der Landesverkehrsmeldezentrale begrüßt Sie Barbara Widot. Auf der Arntaler Stadtstraße bei St. Johann auf Höhe Gisse Sperre wegen Arbeiten nach einem Murenabgang. Auf der Landesstraße Meran-Hafling bei Hafling im Bereich des Tunnels St. Katrin Sperre bis 12 und von 13 bis 18 Uhr wegen Arbeiten. Umleitung über Terlan-Mülten. Eine sichere Fahrt.
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0: Die Kirchen sind nicht gerade überfüllt heutzutage und auch das Gebet und die Rituale zu Hause haben stark nachgelassen. Dabei ist es gar nicht so lange her, dass jeden Abend in der Stube ein Rosenkranz gebetet wurde. Martha Schruffneck aus Steineck, heute 86 Jahre alt, die nimmt uns mit zu einem abendlichen Rosenkranz.
1: Die sind gesessen, die Mama und der Tata, wir haben mehr knien. Und alle Tage hat eins gemäht in Vater oder in der Mama die Füße waschen. Alle Tage. Ja, so, wenn das heint war, da ist eine Schüssel, ja, und hat die Füße waschen. Nur wenn in um Weihnachten, um die täglich gemäht zu den Ding gehen, zu der Rate um 6 Uhr, dann sind wir heimgegangen und nachher oben hat Frühstück gegessen, das muss, und dann haben wir ja wieder Schule gehen gemäht. Oder so gewisse Tage, wie wenn die Gestampe, mindestens am 6. Jänner, wegen den Räuchern gehen. Irgendein Fass dran, Butterkiebel dran, halt alle umgemäht, ein Gerät heben. Und der Vater ist da noch mit der Pfanne überall vier umgegangen. Sind wir ja zu neun Kinder gewesen. Und danach haben wir gut gegessen. Nach den Räuchern ist alles in der Stube drin. Der Tisch gedeckt geworden und gut gegessen. Das ist einfach so ein Brauch gewesen.
0: Wie Martha es dann selbst mit ihren Kindern und den Bräuchen gemacht hat, das hören Sie dann gleich nach einer kurzen Musikpause.

0: Martha Schroffnecker hat uns erzählt, welchen Stellenwert die Kirche und ihre Bräuche in ihrer Kindheit hatten. Sie hatte später dann selbst Kinder und nebenbei eine Jugendpension. Wie das mit der Kirche bei Ihnen dann weitergelaufen ist, das erzählt sie uns jetzt.
1: Ich hatte wenig Zeit gehabt. Und dann ist das bei 19, wo man so von Fuchser, wo ich hingeheiratet habe, so nicht recht gemacht geworden. Weil haben sie gedacht, alle in der Pension, wo ich gekocht habe, zusammen gegessen. Und dran ist vom Tisch Fudern gegangen und wir haben mir da spielen und Ding. Da ist das ein bisschen in Ding gegangen, in Vergessenheit. Aber da ist die Leute nicht mehr zusammengebracht.
2: Nein. Und wie alt ist es heute mit der Kirche?
1: Ja, die Kinder gehen alle nicht. Ja, halt mal wenig. Fertig Firmen gewesen in September. Ja, da sind sie alle Kirchen gegangen, weil sie alle Juden sind gewesen. Sonst ist mit den Kirchen gehen. Ich gehe schon fleißig Kirchen. Ja, aber die Kinder, was willst du denn so? Ich habe sie früher schon auch halb geweckt. Kirchen zu gehen. Und in Galling haben sie gesagt, wir werden schon wissen, wenn wir in Kirchen gehen wollen. Da habe ich gesagt, ach so. Da habe ich sie gar nicht mehr geweckt. Und man denkt, das ist Dachtralz, vergeben wir es. Leid zwingen, habe ich auch nicht geholfen.
0: So wie Martha wird es wohl vielen von uns gegangen sein. Und wie man es dann auch mit der Religion halten möchte, muss jeder dann für sich selber entscheiden. Wir haben mit Martha übrigens noch viel mehr gesprochen, zum Beispiel über Kindererziehung und ihr eigenes Großwerden auf dem Lanschner Hof in Steineck. Das ganze Gespräch gibt es als Podcast dann auf unserer Webseite www.radio2000.it.
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1: So ein Knecht ist mir noch nicht untergekommen. Wenn der nicht spurt, nachher bring ihn um, hau wer mein Kopf.
2: Krautkopf.
1: Was hast du gesagt?
2: Krautkopf.
1: Was für ein Kopf?
2: Der meinige.
1: Der Gluthammer.
2: Bitte, bitte versteck mich.
1: Hey, Junge, du bist doch soffen.
2: Nicht ich, der Lips. Ah, Sie gehen schon darauf ein, sehr gut. Wir Reiche, wir verdienen's, dass mit uns Komödie spielt, weil uns unsere Eitelkeit undankbar gegen den Reichtum macht.
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0: tolle Gäste. Hören Sie mal hin.
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3: einem Gast, auf den ich mich sehr freue. Alexander Durner aus Völs. 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Ein Lied über den Schlern. Wen tut er kehren? Das werden wir klären an diesem Samstag zwischen 11 und 12 Uhr.
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0: Also da wird mal aufgedeutscht, wen gehört der Schlern am Samstag zwischen 10 und 11. Die Brigitte aus Aldein hat uns geschrieben, sie wünscht allen einen schönen heißen Tag, jetzt mit Musik der Bergdiamanten.

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0: Tolle Musik von vergangenen Tagen, Peter Alexander, und manchmal weinst du sicher ein paar Tränen. Also wirklich wunderschön. Wir kommen jetzt zu einer Beitragsreihe, den Mondkalender, nämlich vom heutigen Donnerstag.
1: 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Garten, Haushalt, Gesundheit und Schönheit. Wir verraten, für welche Tätigkeiten die entsprechende Mondphase gerade günstig ist.
2: Einen schönen Donnerstagmorgen. Der Stiermond, der hilft heute dabei, ruhig und konzentriert zu bleiben, gut für wichtige Gespräche oder die Budgetplanung. Im Garten, da dürfen Sie den Boden lockern, mulchen oder den Kompost umsetzen. Und am Abend? Am Abend am besten etwas Gutes essen. Zu zweit schmeckt es bekanntlich noch besser.
1: Der Mond, seit jeher unser himmlischer Begleiter mit großem Einfluss auf unser Leben. Gesundheit, Ernährung, Körperpflege, Haushalt und Garten. Besser leben nach dem Mondkalender.
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Eine Stimme aus Österreich, die kennt man bei uns hier bei Radio 2000. Oliver Haid war schon einige Male zu Gast, auch bei der Radio 2000 Party, die übrigens auch heuer wieder stattfinden wird, und zwar am 7. November. Weitere Informationen folgen in Kürze. Ein Lied geht sich noch aus, bevor wir zu den Nachrichten kommen, und da hat uns die Heidi aus dem Sarntal geschrieben. An dieser Stelle ganz liebe Grüße ins schöne Land, ins Sarntal. Hier sind die Nockis.

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1: Papst Leo XIV. Besucht Assisi. Mohrenabgang schneidet Ahrntal ab, Aufräumarbeiten laufen auf Hochtouren. Das Wetter heute in Südtirol, Sonne und Gewitter. Im Studio Hannelore Plunger, einen schönen Vormittag. Papst Leo XIV. Besucht zur Stunde den italienischen Wallfahrtsort Assisi. Anlass ist der 800. Todestag des heiligen Franziskus von Assisi. Aktuell sind mehr als 2500 junge Menschen aus Europa und anderen Ländern der Welt vor Ort. Sie nehmen an einem Jugendfestival teil, das vom Franziskanerorden organisiert wurde. Papst Leo XIV. Begrüßt die Jugendlichen, bevor er in der Basilika Santa Maria degli Angeli die heilige Messe feiert. Dies markiert den Abschluss des mehrtägigen Jugendtreffens. Nach neuen russischen Angriffen hat die Ukraine heute erneut Tote gemeldet. In der ostukrainischen Stadt Balakilia in der Oblast Kharkiv sind bei einem russischen Angriff 3 Menschen ums Leben gekommen. Durch den nächtlichen Angriff sind Brände ausgebrochen. Rettungskräfte sind im Einsatz, um das Feuer zu löschen und Trümmer zu beseitigen. Zudem sind im Norden der Region Sumy bei russischen Angriffen 3 Menschen getötet worden. In mehreren Siedlungen sind mindestens 19 Menschen verletzt worden. In der gleichnamigen Stadt Sumy sind 12 Menschen verletzt worden. Bei einem russischen Angriff auf ein Schiff in der Schwarzmeerregion Odessa sind mindestens 1 Mensch getötet und 3 weitere verletzt worden. Am 1. August-Wochenende kamen auf Italiens Straßen 39 Menschen ums Leben, darunter 17 Autofahrer, 13 Motorradfahrer, 2 Fußgänger, ein Radfahrer, 5 Businsassen bzw. Busfahrer sowie ein Lkw-Fahrer. Damit stieg die Zahl der Todesopfer deutlich gegenüber dem vorherigen Wochenende, an dem 16 Menschen starben. Besonders schwer war der Unfall auf der Straße zwischen Terni und Rieti, bei dem 7 Menschen ums Leben kamen und 30 weitere verletzt wurden. Nach dem schweren Murenabgang im Bereich Gisse zwischen Luttach und St. Johann im Arntal laufen die Räumungs- und Sicherungsarbeiten ununterbrochen weiter. Zahlreiche Bagger und schwere Einsatzfahrzeuge sind im Einsatz, um die großen Mengen an Schlamm und Geröll zu beseitigen und die Arntalstraße wieder befahrbar zu machen. Wie die Feuerwehr mitteilt, bleibt das Arntal ab der Ortschaft Gisse weiterhin von der Außenwelt abgeschnitten. Rund 50 Menschen sind vorübergehend in der Mehrzweckhalle von Luttach untergebracht. Sie werden dort von Weißen Kreuz betreut. Die Gäste des vorsorglich evakuierten Hotels konnten inzwischen in ihre Unterkunft zurückkehren. Linienbusse verkehren derzeit nur bis Sand in Taufers, während die Wanderwege im Bereich des Rotbachs bis auf Weiteres gesperrt bleiben. Mit vorsichtigem Optimismus rechnen die Einsatzkräfte noch im Laufe des Tages mit einer Wiedereröffnung der Landesstraße. An Südtirols deutschsprachigen Grund-, Mittel- und Oberschulen unterrichten im Laufe eines Schuljahres rund 1200 Personen ohne den vorgesehenen Studientitel. Das sind rund 16% des gesamten Lehrpersonals. Bei allen Stellenwahlen zusammen wurden 2044 Stellen angeboten. Davon wurden 914 Stellen gewählt. Insgesamt 1130 Stellen blieben frei. Die Schulen vergeben jetzt nicht gewählte Stellen direkt. Besonders angespannt bleibt die Situation bei den unbefristeten Stellen. Von insgesamt 447 ausgeschriebenen Stammrollenstellen konnten lediglich 175 besetzt werden. Mit einer täuschend echten E-Mail haben Betrüger einem 43-jährigen Busfahrer knapp 1500 Euro vom Konto gestohlen. Das Geld floss jedoch nicht auf ein anonymes Auslandskonto, sondern wurde verwendet, um die offene Wasserrechnung eines Unternehmens im Trentino zu begleichen. Die Karabiniere der Station Reschen konnten den mutmaßlichen Täter ausfindig machen. Über die offenen Forderungen des Unternehmens konnten die Ermittler einen Kleinunternehmer pakistanischer Herkunft aus der Provinz Trient als mutmaßlich Verantwortlichen identifizieren. Gegen ihn wurde Anzeige wegen Computerbetrugs an die Justiz erstattet.
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1: Ski-Superstar Lara Gut-Bahrami wird ab sofort keine Rennen mehr fahren. Die Schweizerin hat ihre beeindruckende Karriere mit sofortiger Wirkung beendet. Die 35-Jährige verkündete gestern diesen Schritt. Der Rücktritt nach fast 2 Jahrzehnten im Spitzensport erfolgte nach einer schweren Verletzung. Die Olympiasiegerin hatte den vergangenen Winter als Abschiedssaison angekündigt, sich dann aber im November bei einem Trainingssturz eine schwere Knieverletzung zugezogen. Eine Rückkehr hatte sie zunächst offen gelassen. Das waren die aktuellen Themen zur Stunde. Das Wetter am heutigen Donnerstag. Heute scheint zunächst wieder verbreitete Sonne. Am Nachmittag und Abend werden die Gewitter häufiger. Stellenweise können die Gewitter auch heftig sein. Die Temperaturen gehen leicht zurück. Es bleibt aber schwül mit Höchstwerten von 29 bis 36 Grad. Die Wettervorschau. Der Freitag bringt eine Mischung aus Sonne, Wolken und im Tagesverlauf gibt es wieder einige Gewitter. Die Temperaturen gehen um ein paar Grad zurück. Am Samstag wird es überwiegend sonnig. Auch am Sonntag scheint die Sonne. In der zweiten Tageshälfte sind wieder einzelne Gewitter möglich. Am Montag geht es voraussichtlich leicht wechselhaft mit Sonne, Wolken und ein paar Gewittern weiter.
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3: Schönen Vormittag wünscht Deborah Gartner aus der Landesverkehrsmeldezentrale. Die Arntaler Staatsstraße ist bei St. Johann auf Höhe Gisse nach einem Mohrenabgang gesperrt. Die Landesstraße bei Hafling im Bereich des Tunnels St. Kathrein ist bis 12 und von 13 bis 18 Uhr wegen Arbeiten gesperrt. Umleitung über Derlan-Mülten. Kolonnenverkehr und Stau wegen Überlastung gibt es auf der Finchgauer Stadtstraße in Richtung Meran zwischen Plaus und Trabland, auf der Pustertaler Stadtstraße in Richtung Inichen zwischen St. Lorenzen und Bercher sowie zwischen Oberfintel und Kienz und auf der Gardertaler Stadtstraße in beiden Richtungen bei Stern. Kommen Sie gut voran.
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0: Von Susi Quattro jetzt zu einem lieben Freund, und zwar zu einem Sarner sozusagen, zu Jason Nussbaumer. Der hat am Wochenende ja was ganz Tolles zu bieten. Hören Sie mal hin.
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0: Ja, feine Leute, Sarner natürlich, und der Jason hat uns auch Karten hier gelassen. Also es ist jetzt an der Zeit, den Telefon oder das Telefon in die Hand zu nehmen, anzurufen und 0474 060606 zu wählen. Es gibt dreimal zwei Karten für dieses Wochenende beim Open Air von Jason Nussbaum. Also jetzt schnell sein und sich die Tickets holen. Natürlich gibt es in der Zwischenzeit Musik von Jason. Hier ist er mit I explodier.

und natürlich sind die Karten schon weg. Also einmal der Sebastian aus Afers, der hat sich zwei Karten gesichert. Dann die Hedi aus Philanders und der Christian aus Kienz. Wir gratulieren ganz, ganz herzlich.

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Hey Leute, Young im Vormittagsprogramm hier auf Radio 2000, kurz vor 11:30. Wir kommen wieder zu unserem Hit der Stunde, weil du die Sonne bist. Und das singt jetzt kein geringerer als Bruno Ferrara.

Standing Ovations, Tränen und ganz viel Gänsehaut. Ja, das trifft es aber ganz genau. Denn für die Fans der Baldauer war es ein Moment, auf den sie lange gehofft hatten. Sänger und Gitarrist Didi Ganshofer, der stand nach seinem Schlaganfall erstmals wieder auf der Bühne. Beim Baldauer Open Flair in Graz wurde er mit minutenlangen Applaus gefeiert. Auch wenn es noch kein vollständiges Comeback ist, man macht der Auftritt einfach nur Mut. Seine Bandkollegen, die glauben fest daran, dass Didi eines Tages wieder ganz zurückkehren wird. Und nach Monaten der Therapie zeigt dieser bewegende Moment vor allem eines: Hoffnung, Zusammenhalt und wie viel Musik bewirken kann. Also wir wünschen dem Didi alles Gute und dass er so schnell als möglich wieder auf die Bühne kommt. Ja, die Baldauer, die hören wir jetzt. Hier sind sie, mich. 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

0: Die Kräne stehen noch, doch die Auftragsbücher, die werden dünner. Genau dieses Bild zeichnet das neue WIFO-Wirtschaftsbarometer für Südtirols Baugewerbe. Zwar erwarten fast 9 von 10 Betrieben heuer eine zufriedenstellende Ertragslage, gleichzeitig geht die Nachfrage aber spürbar zurück. Vor allem der Hochbau und das Ausbaugewerbe bekommen die Abschwächung zu spüren. Stabil bleibt dagegen der Tiefbau, dort sorgen öffentliche Investitionen weiter für Arbeit. Sorgen bereiten den Unternehmern vor allem die hohe Material-, Energie- und Lohnkosten sowie der Fachkräftemangel. Die Branche fordert deshalb mehr Planungssicherheit, schnellere Genehmigungen und neue Flächen für den Wohnbau, damit Arbeitsplätze und Investitionen langfristig auch gesichert werden.
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Ein Blick auf unsere Studio, es ist kurz vor 12. Ja, für mich war das jetzt schon alles sozusagen. Es geht Richtung Mittagstisch. Ich wünsche allen noch einen schönen Tag. Machen Sie es gut und wir hören uns bald wieder. Ihr Werner.

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1: Ermittlungen nach Drohnenfund in Leipzig werden fortgesetzt. Aufräumarbeiten im Ahrntal laufen auf Hochtouren. Das Wetter heute in Südtirol, Sonne und Gewitter. Im Studio Hannelore Plunger, einen schönen Tag. Einen Tag nach dem Fund einer Sprengstoffdrohne am Flughafen Leipzig dauern die Ermittlungen an. Die Drohne mit der Sprengvorrichtung war in der Nacht auf der Start- und Landebahn Südpiste am Flughafen Leipzig-Halle entdeckt worden. Sie befand sich nach Angaben aus Sicherheitskreisen nahe einer ukrainischen Transportmaschine. Papst Leo XIV. Besucht zur Stunde den italienischen Wallfahrtsort Assisi. Anlass ist der 800. Todestag des heiligen Franziskus von Assisi. Aktuell sind mehr als 2500 junge Menschen aus Europa und anderen Ländern der Welt vor Ort. Sie nehmen an einem Jugendfestival teil, das vom Franziskanerorden organisiert wurde. Papst Leo begrüßte die Jugendlichen, bevor er in der Basilika Santa Maria degli Angeli die heilige Messe feierte. Dies markiert den Abschluss des mehrtägigen Jugendtreffens. US-Präsident Trump hat sich erneut für ein Abkommen mit Iran ausgesprochen. Zum aktuellen Stand von möglichen Gesprächen machte er keine Angaben. Trump sagte, dass man rede. Man werde sehen, was passiere. Er hatte davor Hoffnungen geweckt, dass heute die Straße von Hormuz geöffnet werden könnte. Iran und Oman haben sich offensichtlich auf eine neue Schiffsroute durch die Straße von Hormuz verständigt. Eine gemeinsame Erklärung zu den zentralen Punkten der Vereinbarung werde derzeit fertiggestellt, sagte der Sprecher des iranischen Außenministeriums. Nach dem schweren Murenabgang im Bereich Gisse zwischen Luttach und St. Johann im Arntal laufen die Räumungs- und Sicherungsarbeiten ununterbrochen weiter. Zahlreiche Bagger und schwere Einsatzfahrzeuge sind im Einsatz, um die großen Mengen an Schlamm und Geröll zu beseitigen und die Arntaler Straße wieder befahrbar zu machen. Wie die Feuerwehr mitteilt, bleibt das Arntal ab der Ortschaft Gisse weiterhin von der Außenwelt abgeschnitten. Der Bürgermeister von Luttach, Markus Gartner, mit den neuesten Infos.
2: Es hat einige Zufahrtsstraßen auch in den Almbereichen gegeben, die sind total zerstört. Wir haben auch einen Bahnhof, der nicht erreichbar ist momentan. Und wir hoffen, dass wir im Laufe von heutigen Tag, also bis Mittag, sollte die Landesstraße einspurig freigemacht werden können. Und dann glaube ich, dass man das Größte hoffentlich überstanden hat. Wir hoffen natürlich auch, dass nicht weitere Unwetter folgen, was vielleicht heute noch ein bisschen sein könnte. Alle evakuierten Personen sind wieder zurück in den Häusern.
1: Im Einsatz stehen insgesamt 130 Einsatzkräfte. An Südtirols deutschsprachigen Grund-, Mittel- und Oberschulen unterrichten im Laufe eines Schuljahres rund 1200 Personen ohne den vorgesehenen Studientitel. Das sind rund 16% des gesamten Lehrpersonals. Bei allen Stellenwahlen zusammen wurden 2044 Stellen angeboten. Davon wurden 914 Stellen gewählt. Insgesamt 1130 Stellen blieben frei. Die Schulen vergeben jetzt nicht gewählte Stellen direkt. Schullandesrat Philipp Achhammer.
3: Es ist immer eine Übergangslösung. Ich will aber schon betonen, dass es nicht heißen muss, dass direkt Berufende nicht qualifizierte Personen sind. Es sind sehr häufig Personen, die beispielsweise auch einen anderen Studientitel haben oder eine andere spezifische Ausbildung oder eine noch nicht abgeschlossene Ausbildung. Also die Fälle sind sicherlich sehr einzeln zu werten. Es ist aber wichtig, dass man einen guten Ausgleich hat zwischen qualifizierten, gut ausgebildeten und erfahrenen Lehrpersonen und direkt Berufenen, sodass dann auch Erfahrungen und Unterstützung weitergegeben werden kann.
1: Die umstrittene Streichung der Frauenquote für Trentino Südtirol wird korrigiert. Italiens Mitte-Rechts-Koalition will die Wahlrechtsreform im Senat ändern. Vorgesehen sind Vorzugsstimmen und eine Geschlechterquote auch in den Einerwahlkreisen von Trentino Südtirol. Der Senat soll im September über den geänderten Entwurf abstimmen. Senator Meinhard Dornwalder.
4: In der Abgeordnetenkammer wurde ja in der ersten Lesung aus einem Versehen heraus, nachdem die Mehrheitswahlkreise abgeschafft worden sind, auch gleich gleichzeitig die Geschlechterquote für die Region Trentino Südtirol mit abgeschafft. Gestern gab es eine Mehrheitssitzung dazu, wo wir diesen Punkt dann auch klären konnten. Das heißt, es wird wieder eine Geschlechterquote 40% eingeführt. Innerhalb der Südtiroler Volkspartei haben wir ja bereits eine parteiinterne Geschlechterquote vorgesehen. Aber natürlich ist es besser, wenn auch das Wahlgesetz in diesem Fall eine entsprechende Quote vorsieht, die dann auch für alle Parteien gilt. Und natürlich eine ausgewogene Vertretung beider Geschlechter, glaube ich auch, dass das zu besseren, vernünftigeren Entscheidungen dann auch in einem Parlament führt.
1: In Südtirol haben Jägerinnen, Landwirte und Freiwillige auch heuer frühmorgens Wiesen abgesucht, um Rehkitze vor den Mähmaschinen zu retten. 2634 Kitze konnten 2026 in Sicherheit gebracht werden, so viele wie nie zuvor. Der Geschäftsführer des Südtiroler Jagdverbandes, Benedikt Derzer.
5: Was die Kitzrettung in Südtirol so erfolgreich macht, das ist in erster Linie der Idealismus der über 1000 Freiwilligen und zum Zweiten auch die sehr gute Zusammenarbeit zwischen Jägerschaft und Landwirtschaft. Man ist inzwischen landauf, landab ein eingespieltes Team. Das beginnt bereits am Vortag der Heumahnt. Da informiert der Bauer den Jagdaufseher oder Revierleiter, dass gemäht wird. Und auf diese Weise kann sich das Jagdrevier dann organisieren, vorbereiten und in den frühen Morgenstunden mit moderner Technik ausgestattet, mit Drohne, mit Wärmebildkamera, die Wiesen absuchen. Und auf diese Weise funktioniert das Zusammenspiel bestens.
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1: Mit einem neuen Tormann wird der FC Südtirol das nächste Testspiel bestreiten. Der Serie C-Club Virtus Verona kommt morgen nach Hunk und misst sich ab 17 Uhr mit den Südtirolern. Am Samstag findet ein Dreierturnier in Trient statt. Rafael Odogwu und der FC Südtirol gehen ab sofort getrennte Wege. Er war einer der beliebtesten FCS-Profis der letzten Jahre und maßgeblich daran beteiligt, dass der Club dort steht, wo er jetzt ist. Der 35-Jährige hat sich in Treviso eine neue Herausforderung in der Serie C gesucht. Das waren die aktuellen Themen zur Stunde. Das Wetter am heutigen Donnerstag. Zunächst scheint verbreitet die Sonne. Am Nachmittag und Abend entstehen einige Gewitter, die stellenweise auch heftig sind. Die Temperaturen gehen leicht zurück, es bleibt aber schwül mit Höchstwerten von 29 bis 36 Grad. Die Wettervorschau. In Südtirol gibt es morgen eine Mischung aus Sonne und Wolken. In der zweiten Tageshälfte entstehen erneut einige Gewitter, die stellenweise wieder kräftig sein können. Die Temperaturen erreichen Höchstwerte von 26 bis 33 Grad. Am Samstag wird es überwiegend sonnig. Die Quellwolken am Nachmittag bleiben meist harmlos. Auch am Sonntag scheint die Sonne. In der zweiten Tageshälfte sind wieder einzelne Gewitter möglich. Am Montag geht es voraussichtlich leicht wechselhaft mit Sonne, Wolken und ein paar Gewittern weiter. Am Dienstag wird es zunächst sonnig. Am Nachmittag nimmt die Gewitterneigung etwas zu.
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7: Schönen Mittag aus der Landesverkehrsmeldezentrale. Ich bin Manuel Scutellaro. Auf der Brennerautobahn kommt es wegen Überlastung zu Kolonnenverkehr abschnittsweise in Richtung Süden zwischen Trient Nord und Affi und in Richtung Norden zwischen Verona Nord und Neumarkt. Wegen Überlastung gibt es Kolonnenbildungen und Staus auf der Finchgauer Staatsstraße in beiden Richtungen zwischen Forst und Töll und im Bustertal in Richtung Innichen zwischen St. Sigmund und Kienz und im Abschnitt Bruneck-Percha. Die Arntaler Staatsstraße bei St. Johann ist wegen Sicherungsarbeiten nach einem Murenabgang weiterhin gesperrt. Und die Landesstraße Meran-Hafling ist bei Hafling im Bereich des Tunnels von St. Kathrein heute und morgen von 8.30 Uhr bis 12 Uhr und von 13 bis 18 Uhr wegen Arbeiten gesperrt. Die Umleitung erfolgt über Terlan-Mölten. Unterwegs eine sichere Fahrt.
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1: Mit Petra Farkas, schönen guten Abend. Die Ortspolizei Meran hat ihre nächtlichen Kontrollen ausgeweitet und dabei unter anderem Parkanlagen, den Bahnhof und Verkehrsteilnehmende überprüft. Mehrere Personen wurden angezeigt, nachdem bei Kontrollen Waffen und Drogen sichergestellt wurden. Landeshauptmann Anno Kompatscher sieht in der Autonomiereform und der neuen Finanzregelung mit dem Staat eine Grundlage für mehr politischen Handlungsspielraum. Das betont er heute bei seiner Halbzeitbilanz und zog dabei eine positive Bilanz seiner bisherigen Regierungsarbeit. Nach dem Teileinsturz des Landesgerichts in Bozen überwacht nun ein modernes Sensornetz das Gebäude rund um die Uhr. Wenn die Messungen unauffällig bleiben, könnte der Umzug in die neuen Räumlichkeiten des Gerichts ab Mitte August beginnen. Dazu mehr in den Nachrichten zur vollen Stunde. Die Wettervorschau. Morgen am Donnerstag scheint zunächst wieder verbreitet die Sonne. Am Nachmittag und Abend werden die Gewitter häufiger. Stellenweise können sie auch heftiger ausfallen. Die Temperaturen gehen leicht zurück. Es bleibt schwül mit Höchstwerten von 29 bis 36 Grad. Jetzt im Feierabend messen wir in Babian 36 Grad. In Gargazon sind es 34, in Kastelbell 24 Grad.
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1: Alarmstufe Rot in 27 Großstädten Italiens. Aufräumarbeiten im Ahrntal laufen auf Hochtouren. Das Wetter heute in Südtirol, Sonne und Gewitter. Im Studio Hannelore Plunger, einen schönen Tag. Wegen einer anhaltenden Hitzewelle gilt jetzt in Italien in allen 27 Großstädten, die unter Beobachtung des Gesundheitsministeriums stehen, die höchste Warnstufe für Hitzealarm. Darunter ist auch Bozen. Die höchste Alarmstufe Rot gilt von Nord bis Süd, von Bozen bis Palermo. Vielerorts werden heute Temperaturen von mehr als 35 Grad erwartet. Für Städte wie Florenz und die Hauptstadt Rom, die auch von vielen Touristen besucht werden, stellen Meteorologen Spitzenwerte von mehr als 40 Grad in Aussicht. Die Uffizien in Florenz investieren rund 50 Millionen Euro in die Modernisierung ihres gesamten Museumkomplexes. Geplant sind unter anderem die Restaurierung und Wiederherstellung des Amphitheaters für kulturelle Veranstaltungen, der Ausbau der obersten Etage des Palazzo Pitti zu einer rund 1000 Quadratmeter großen Ausstellungsfläche sowie ein neuer Empfangs- und Sicherheitsbereich in den Uffizien. Einige Projekte sind bereits abgeschlossen, andere laufen oder stehen kurz vor dem Beginn. In der russischen Region Jaroslawl brennt nach Angaben des Gouverneurs Jewerew eine Ölraffinerie nach einem schweren ukrainischen Drohnenangriff. Die Rettungskräfte arbeiteten daran, den Brand zu löschen, teilte er auf Telegram heute mit. Nach dem schweren Murenabgang im Bereich Gisse zwischen Luttach und St. Johann im Ahrntal laufen die Räumungs- und Sicherungsarbeiten ununterbrochen weiter. Zahlreiche Bagger und schwere Einsatzfahrzeuge sind im Einsatz, um die großen Mengen an Schlamm und Geröll zu beseitigen und die Ahrntaler Straße wieder befahrbar zu machen. Wie die Feuerwehr mitteilt, bleibt das Ahrntal ab der Ortschaft Gisse weiterhin von der Außenwelt abgeschnitten. Der Bürgermeister von Luttach, Markus Gartner, mit den neuesten Infos.
2: Es hat einige Zufahrtsstraßen auch in den Almbereichen gegeben. Die sind total zerstört. Wir haben auch einen Bahnhof, der nicht erreichbar ist momentan. Und wir hoffen, dass wir im Laufe von heutigen Tag, also bis Mittag, sollte die Landesstraße einspurig freigemacht werden können. Und dann glaube ich, dass man das Größte hoffentlich überstanden hat. Wir hoffen natürlich auch, dass nicht weitere Unwetter folgen, was vielleicht heute noch ein bisschen sein könnte. Alle evakuierten Personen sind wieder zurück in den Häusern.
1: Im Einsatz stehen insgesamt 130 Einsatzkräfte. An Südtirols deutschsprachigen Grund-, Mittel- und Oberschulen unterrichten im Laufe eines Schuljahres rund 1200 Personen ohne den vorgesehenen Studientitel. Das sind rund 16% des gesamten Lehrpersonals. Bei allen Stellenwahlen zusammen wurden 2044 Stellen angeboten. Davon wurden 914 Stellen gewählt. Insgesamt 1130 Stellen blieben frei. Die Schulen vergeben jetzt nicht gewählte Stellen direkt. Schullandesrat Philipp Achhammer.
3: Es ist immer eine Übergangslösung. Ich will aber schon betonen, dass es nicht heißen muss, dass direkt Berufende nicht qualifizierte Personen sind. Es sind sehr häufig Personen, die beispielsweise auch einen anderen Studientitel haben oder eine andere spezifische Ausbildung oder eine noch nicht abgeschlossene Ausbildung. Also die Fälle sind sicherlich sehr einzeln zu werten. Es ist aber wichtig, dass man einen guten Ausgleich hat zwischen qualifizierten, gut ausgebildeten und erfahrenen Lehrpersonen und direkt Berufenden, sodass dann auch Erfahrungen und Unterstützung weitergegeben werden kann.
1: Die umstrittene Streichung der Frauenquote für Trentino Südtirol wird korrigiert. Italiens Mitte-Rechts-Koalition will die Wahlrechtsreform im Senat ändern. Vorgesehen sind Vorzugsstimmen und eine Geschlechterquote auch in den Einerwahlkreisen von Trentino Südtirol. Der Senat soll im September über den geänderten Entwurf abstimmen. Senator Meinhard Dornwalder.
4: In der Abgeordnetenkammer wurde ja in der ersten Lesung aus einem Versehen heraus, nachdem die Mehrheitswahlkreise abgeschafft worden sind, auch gleichzeitig die Geschlechterquote für die Region Trentino Südtirol mit abgeschafft. Gestern gab es eine Mehrheitssitzung dazu, wo wir diesen Punkt dann auch klären konnten. Das heißt, es wird wieder eine Geschlechterquote 40% eingeführt. Innerhalb der Südtiroler Volkspartei haben wir bereits eine parteiinterne Geschlechterquote vorgesehen. Aber natürlich ist es besser, wenn auch das Wahlgesetz in diesem Fall eine entsprechende Quote vorsieht, die dann auch für alle Parteien gilt. Und natürlich eine ausgewogene Vertretung beider Geschlechter, glaube ich auch, dass das auch zu besseren, vernünftigeren Entscheidungen dann auch in einem Parlament führt.
1: In Südtirol haben Jägerinnen, Landwirte und Freiwillige auch heuer frühmorgens Wiesen abgesucht, um Rehkitze vor den Mähmaschinen zu retten. 2634 Kitze konnten 2026 in Sicherheit gebracht werden, so viele wie nie zuvor. Der Geschäftsführer des Südtiroler Jagdverbandes, Benedikt Derzer.
5: Was die Kitzrettung in Südtirol so erfolgreich macht, das ist in erster Linie der Idealismus der über 1000 Freiwilligen und zum Zweiten auch die sehr gute Zusammenarbeit zwischen Jägerschaft und Landwirtschaft. Man ist inzwischen Land auf, Land ab ein eingespieltes Team. Das beginnt bereits am Vortag der Heumat. Da informiert der Bauer den Jagdaufseher oder Revierleiter, dass gemäht wird. Und auf diese Weise kann sich das Jagdrevier dann organisieren, vorbereiten und in den frühen Morgenstunden mit moderner Technik ausgestattet, mit Drohne, mit Wärmebildkamera, die Wiesen absuchen. Und auf diese Weise funktioniert das Zusammenspiel bestens.
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1: Mit einem neuen Tormann wird der FC Südtirol das nächste Testspiel bestreiten. Der Serie C-Club Virtus Verona kommt morgen nach Runk und misst sich ab 17 Uhr mit den Südtirolern. Am Samstag findet ein Dreierturnier in Trient statt. Rafael Odogwu und der FC Südtirol gehen ab sofort getrennte Wege. Er war einer der beliebtesten FCS-Profis der letzten Jahre und maßgeblich daran beteiligt, dass der Club dort steht, wo er jetzt ist. Der 35-Jährige hat sich in Treviso eine neue Herausforderung in der Serie C gesucht. Das waren die aktuellen Themen zur Stunde. Das Wetter am heutigen Donnerstag. Zunächst scheint verbreitet die Sonne. Am Nachmittag und Abend entstehen einige Gewitter, die stellenweise auch heftig sind. Die Temperaturen gehen leicht zurück, es bleibt aber schwül mit Höchstwerten von 29 bis 36 Grad. Die Wettervorschau. In Südtirol gibt es morgen eine Mischung aus Sonne und Wolken. In der zweiten Tageshälfte entstehen erneut einige Gewitter, die stellenweise wieder kräftig sein können. Die Temperaturen erreichen Höchstwerte von 26 bis 33 Grad. Am Samstag wird es überwiegend sonnig. Die Quellwolken am Nachmittag bleiben meist harmlos. Auch am Sonntag scheint die Sonne. In der zweiten Tageshälfte sind wieder einzelne Gewitter möglich. Am Montag geht es voraussichtlich leicht wechselhaft mit Sonne, Wolken und ein paar Gewittern weiter. Am Dienstag wird es zunächst sonnig. Am Nachmittag nimmt die Gewitterneigung etwas zu.
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7: Hier ist die Landesverkehrsmeldezentrale mit Barbara Widot. Auf der Brenner Autobahn in Richtung Süden zwischen Trier Nord und Affi und in Richtung Norden zwischen Verona Nord und Neumarkt Kolonnenverkehr wegen Überlastung. Sowie auf der Pustertaler Stadtstraße in Richtung Innichen zwischen St. Lorenzen und Percha. Auf der Arntaler Stadtstraße bei St. Johann auf Höhe Gisse Sperre wegen Arbeiten nach einem Murenabgang. Auf der Landesstraße Meran-Hafling bei Hafling im Bereich des Tunnels St. Katrin Sperre bis 18 Uhr wegen Arbeiten. Umleitung über Terlan-Mülten. Kommen Sie gut ans Ziel.
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1: Jugendfestival in Assisi, Papst ruft junge Menschen zu Engagement auf. Ahrntal nach Murenabgang, Aufräumarbeiten schreiten voran, das Wetter, Sonne und Gewitter. Im Studio Petra Farkas, einen schönen Nachmittag. Mehr als 2500 junge Menschen aus Europa und weiteren Teilen der Welt sind derzeit im italienischen Wallfahrtsort Assisi. Sie nehmen an einem vom Franziskanerorden organisierten Jugendfestival zum 800. Todestag des heiligen Franziskus von Assisi teil. Zum Abschluss des mehrtägigen Treffens feiert Papst Leo XIV. Mit ihnen in der Basilika Santa Maria eine heilige Messe. Zuvor rief der Papst die junge Generation dazu auf, die Welt aktiv mitzugestalten. Jugendliche sollten nicht passiv bleiben, sondern Hoffnung geben, Verantwortung übernehmen und sich für Frieden und Zusammenhalt einsetzen. Angesichts von Kriegen und gesellschaftlichen Veränderungen ermutigt Leo sie, mit Mut und Zuversicht neue Wege zu gehen. Am Krater des Ätna auf Sizilien ist in der Nacht ein kurzer Ausbruch registriert worden. Asche ist gegen 3 Uhr in der Früh in die Luft aufgestiegen. Die Warnstufe für den Flugverkehr wurde auf Orange, die zweithöchste Warnstufe, angehoben. Hitzebedingt, die höchste Alarmstufe Rot gilt indes von Nord bis Süd, von Bozen bis Palermo. Vielerorts werden die Temperaturen heute auf mehr als 35 Grad steigen. Für Städte wie Florenz in der Toskana und die Hauptstadt Rom, die auch von vielen Touristen besucht werden, stellen Meteorologen Spitzenwerte von mehr als 40 Grad in Aussicht. Südtirolweit können auch heute wieder Gewitter abgeben. Die Einzelheiten dazu im Anschluss an die Meldungen. Nach dem Murenabgang im Ahrntal in der Nacht gehen die Räumungs- und Sicherungsarbeiten weiter voran. Rund 30.000 Kubikmeter Geröll und Schlamm wurden bereits entfernt. Die Landesstraße zwischen Luttach und St. Johann ist wieder einspurig offen. Auch die rund 120 evakuierten Personen konnten inzwischen in ihre Wohnungen und ein Hotel zurückkehren. Die Einsatzkräfte arbeiten seit der Nacht mit schwerem Gerät im Dauereinsatz. Die Mure hatte sich am Abend im Bereich Gisse nach einem Gewitter mit Starkregen gelöst. Mehrere Brücken wurden zerstört. Laut Wildbachverbauung konnten die bestehenden Schutzbauten und der Damm oberhalb der Gewerbezone größere Schäden verhindern. Der Luttacher Bürgermeister Markus Gantner hofft jetzt, dass weitere angekündigte Gewitter glimpflich verlaufen.
2: Es ist nur mit den Einsatz aller gelungen, dass Größeres verhindert werden konnte. Wir hoffen natürlich, dass nicht weitere Unwetter folgen, was vielleicht heute noch ein bisschen sein könnte.
1: Der neue Rettungshubschrauber Pelikan 1 ist heute in Bozen offiziell in den Dienst gestellt worden. Stationiert am Landeskrankenhaus übernimmt er künftig Einsätze im Raum Bozen und Umgebung. Der neue Airbus verfügt über einen modernen 5-Blatt-Rotor und bietet mehr Leistung, weniger Lärm sowie bessere Einsatzmöglichkeiten, besonders im Hochgebirge. Nach der Umrüstung von Pelikan 3 in Laas wird noch heuer auch Pelikan 2 in Brixen auf das neue Modell umgestellt. Die Südtiroler Flugrettung flog im letzten Jahr rund 2.800 Einsätze und wird rund um die Uhr über die Landesnotrufzentrale 112 koordiniert. Mit dem Interreg-Italien-Österreich-Programm MONZEC wird derzeit die Verbreitung und Aktivität von Zecken in sämtlichen Höhenlagen erfasst. Erste Ergebnisse der Forschungsinitiative werden bis Jahresende erwartet. Nun sind die BürgerInnen aufgerufen, Zeckenfunde über die kostenlose MONZEC-App zu melden. Bis Mitte Juni sind bereits knapp 500 Meldungen eingegangen, darunter zahlreiche Funde oberhalb von 1100 Metern. Einzelne Zecken wurden sogar auf bis zu 1799 Metern nachgewiesen. Die Daten sollen helfen, Vorhersagemodelle zu entwickeln und Maßnahmen zur Vorbeugung von durch Zecken übertragene Krankheiten zu verbessern. Und unsere Schulen stehen vor einem Lehrermangel. Bei der Online-Stellenwahl für 2026/27 blieben von mehr als 2000 ausgeschriebenen Stellen 1130 unbesetzt. Deshalb können nun auch Personen ohne die vorgeschriebene Qualifikation eingesetzt werden. Sie können sich bewerben. Bildungslandesrat Philipp Achammer will künftig mit einer neuen Ausbildungsschiene langfristig gegen den Mangel vorgehen. Die Ausbildungsschiene soll eine schnelle Qualifizierung für die Unterrichtstätigkeit ermöglichen. Entsprechende Vorschläge dazu will Achammer der Landesregierung vorlegen. Das Wetter heute in Südtirol. Auch am Nachmittag und Abend können wieder einige Gewitter entstehen. Sie können stellenweise auch heftig ausfallen. Die Temperaturen gehen leicht zurück, es bleibt aber schwül mit Höchstwerten von 29 bis 36 Grad. Morgen erwarten uns eine Mischung aus Sonne und Wolken. In der zweiten Tageshälfte entstehen erneut einige Gewitter, die stellenweise wieder kräftig sein können. Die Temperaturen erreichen Höchstwerte von 26 bis 33 Grad. Am Samstag wird es überwiegend sonnig. Die Quellwolken am Nachmittag bleiben meist harmlos. Auch am Sonntag scheint die Sonne. In der zweiten Tageshälfte sind wieder einzelne Gewitter möglich. Am Montag geht es voraussichtlich leicht wechselhaft mit Sonne, Wolken und ein paar Gewittern weiter. Am Dienstag wird es zunächst sonnig. Am Nachmittag nimmt die Gewitterneigung wieder etwas zu.
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4: Aktuelle Meldung aus der Landesverkehrsmeldezentrale. Auf der Arntaler Staatsstraße bei St. Johann auf Höhe Gieße gilt eine Einbahnregelung wegen Aufräumungsarbeiten nach einem Mohrenabgang. Gute Fahrt!
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4: Die Koffer sind gepackt, die Vorfreude ist riesig, doch kaum startet das Auto, der Bus, der Zug oder das Flugzeug, da meldet sich der Magen. Während die einen sich auf Sonne, Berge oder Meer freuen, beginnt für andere die Reise mit einem unangenehmen Begleiter. Besonders häufig betrifft es Kinder zwischen 2 und 12 Jahren, aber auch viele Erwachsene kennen das flaue Gefühl im Magen nur allzu gut. Welche einfachen Tricks helfen, damit die Anreise nicht zur Belastungsprobe wird, haben wir für Sie herausgefunden.
5: Ganz wichtig ist, schon vorher Entspannungsübungen zu machen, keine schweren Mahlzeiten zu sich zu nehmen, am besten nur was trinken, nichts essen. Dann sollte man versuchen, während der Fahrt Frischluft zuzuführen und sich nicht zu stark bewegen, also den Kopf zum Beispiel nicht drehen, nicht lesen, möglichst in Fahrtrichtung sitzen. Wenn man zum Beispiel mit dem Zug fährt, im Auto sollte man eher vorne sitzen oder sogar selbst fahren. Auf dem Schiff wäre es gut, am Deck sich aufzuhalten, in der Mitte und im Flugzeug in der Nähe von den Trageflächen, weil dort das Gleichgewichtszentrum am wenigsten gestört wird.
4: Auch natürliche Mittel können dabei helfen, Reiseübelkeit vorzubeugen oder die Beschwerden zu lindern.
5: Von der pflanzlichen Apotheke gibt es mehrere Mittel. Zum Beispiel sehr bewährt hat sich Ingwer. Man könnte Ingwer-Zuckerlen mitführen, die könnte man dann lutschen. Ebenso ist auch sehr gut geeignet Minze, auch Pfefferminze oder auch ein Pfefferminzöl, das man dann auf die Schläfen aufträgt, weil das entspannt auch. Und Kamille von den pflanzlichen Mitteln.
4: Viele setzen aber auch auf Homöopathie.
5: Da könnte man nehmen Nux Vomica und Ipecacuanha, das sind beides Mittel gegen Brechreiz. In Globuli-Form, weil die sind auch sehr gut für Kinder geeignet, weil sie keinen Alkohol haben und eben natürliche Methoden sind gegen Übelkeit. Es gibt auch die Cocculus-Globuli, die sind geeignet, wenn jemand schwindelig ist, zusätzlich oder Tabakum, weil Tabakum ist geeignet, wenn man Übelkeit hat, so ähnlich wie wenn man das erste Mal eine Zigarette raucht.
4: In den Apotheken gibt es außerdem spezielle Armbänder, die Reiseübelkeit auf sanfte Weise lindern können.
5: Ja, das stimmt. Die beruhen auf Akupressur. Und das sind Bändchen, die man an den beiden Gelenken bei beiden Händen anlegt. Und die haben auf einer Seite einen Druckpunkt. Also die drücken auf diesen Akupressurpunkt, der für das Gleichgewicht und für das Übelkeitszentrum verantwortlich ist. Der Ausgleich findet nur statt, wenn man auf beiden Händen diese Bänder anzieht, weil es muss auf beiden Punkten links und rechts sozusagen gedrückt werden. Das Gleichgewichtszentrum kommt dann wieder ins Lot.
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1: Ahrntal. Nach dem Murenabgang ist die Landesstraße wieder einspurig geöffnet. 1100 Lehrstellen offen. Team K warnt vor strukturellem Problem an Südtirols Schulen. Das Wetter, Sonne und Gewitter. Im Studio Petra Farkas, einen schönen Nachmittag. Nach einem Murenabgang in der Nacht war das Ahrntal ab St. Johann vorübergehend von der Außenwelt abgeschnitten. Jetzt ist die Landesstraße zwischen Lutach und St. Johann wieder einspurig offen. Und die rund 120 evakuierten Personen konnten in ihre Wohnungen und ein Hotel zurückkehren. Rund 30.000 Kubikmeter Geröll und Schlamm wurden entfernt. Weitere Räumungs- und Sicherungsarbeiten schreiten gut voran. Die Einsatzkräfte sind mit schweren Räumungsgeräten im Dauereinsatz. Die Mure hatte sich gestern Abend im Bereich Gisse nach einem Gewitter mit Starkregen gelöst. Mehrere Brücken wurden dabei zerstört. Laut Wildbachverbauung konnten die bestehenden Schutzbauten und der Damm oberhalb der Gewerbezone größere Schäden verhindern. Die Anwohner und der Bürgermeister von Lutach sprechen den Einsatzkräften großen Dank und Komplimente für die geleistete Arbeit aus. Mehr als 1100 Lehrstellen an den deutschsprachigen Grund-, Mittel- und Oberschulen im Land sind nach der Online-Stellenwahl weiterhin unbesetzt. Besonders betroffen sind die Mittelschulen, wo rund 70% der ausgeschriebenen Stellen nicht besetzt werden konnten. Das Team K sieht darin ein deutliches Warnsignal für das Bildungssystem und fordert statt kurzfristiger Notlösungen eine langfristige Personalplanung sowie bessere Arbeitsbedingungen. Die von Bildungslandesrat Philipp Achammer angekündigten neuen Ausbildungswege seien zwar ein Schritt in die richtige Richtung, würden den akuten Lehrermangel aber nicht kurzfristig beheben. Achammers neue Ausbildungsschiene soll eine schnelle Qualifizierung für die Unterrichtstätigkeit ermöglichen. Entsprechende Vorschläge dazu will er der Landesregierung vorlegen. Aktuell nun können sich auch Personen ohne die vorgeschriebene Qualifikation als Lehrkräfte für die noch freien Stellen melden. Der neue Rettungshubschrauber Pelikan 1 ist heute in Bozen offiziell in den Dienst gestellt worden. Stationiert am Landeskrankenhaus übernimmt er künftig Einsätze im Raum Bozen und Umgebung. Der neue Airbus H145 verfügt über einen modernen 5-Blatt-Rotor und bietet mehr Leistung, weniger Lärm und bessere Einsatzmöglichkeiten, besonders im Hochgebirge. Nach der Umrüstung von Pelikan 3 in Laas wird noch heuer auch Pelikan 2 in Brixen auf das neue Modell umgestellt. Die Südtiroler Flugrettung flog im vergangenen Jahr rund 2800 Einsätze und wird rund um die Uhr über die Landesnotrufzentrale 112 koordiniert. Mit dem Interreg Italien-Österreich-Programm Montsec wird derzeit die Verbreitung und Aktivität von Zecken in sämtlichen Höhenlagen erfasst. Erste Ergebnisse der Forschungsinitiative werden zu Jahresende erwartet. Alle BürgerInnen sind jetzt aufgerufen, Zeckenfunde über die kostenlose Montsec-App zu melden. Bis Mitte Juni sind bereits knapp 500 Meldungen eingegangen, darunter zahlreiche Funde oberhalb von 1100 Metern. Einzelne Zecken wurden sogar auf bis zu 1799 Metern nachgewiesen. Die Daten sollen helfen, Vorhersagemodelle zu entwickeln und Maßnahmen zur Vorbeugung von durch Zecken übertragenen Krankheiten zu verbessern. Über 2500 junge Menschen aus Europa und weiten Teilen der Welt sind derzeit im italienischen Wallfahrtsort Assisi. Sie nehmen an einem vom Franziskanerorden organisierten Jugendfestival zum 800. Todestag des heiligen Franz von Assisi teil. Papst Leo ist auch vor Ort. Er sprach vor den jungen Menschen und ermutigte sie, sich an Franz von Assisi zu orientieren. Leo nannte den Ordensgründer und Schutzpatron der Umwelt ein radikales Vorbild für Frieden und Liebe. Er sei bescheiden und allem gegenüber offen gewesen. Zum Abschluss des mehrtägigen Treffens feiert Leo mit den Jugendlichen in der Basilika Santa Maria eine heilige Messe. Südtirols Fluglinie Sky Alps erweitert ihr internationales Streckennetz und verbindet Bozen ab dem 10. Dezember erstmals direkt mit Paris. Die neue Verbindung zum Flughafen Paris-Charles de Gaulle wird zweimal wöchentlich, jeweils donnerstags und sonntags, angeboten. Damit nimmt Sky Alps erstmals eine Destination in Frankreich in den Flugplan auf. Die neue Strecke stärkt die internationale Erreichbarkeit Südtirols und eröffnet zugleich neue Reisemöglichkeiten für Gäste aus Frankreich sowie für Reisende aus der Region. Und am Krater des Ätna auf Sizilien ist in der Nacht ein kurzer Ausbruch registriert worden. Asche ist gegen 3 Uhr in die Luft aufgestiegen. Die Warnstufe für den Flugverkehr wurde inzwischen auf Orange, die zweithöchste Warnstufe, angehoben. Das Wetter heute in Südtirol. Auch am Nachmittag und Abend können wieder einige Gewitter entstehen. Sie können stellenweise auch heftig ausfallen. Die Temperaturen gehen leicht zurück, es bleibt aber schwül mit Höchstwerten von 29 bis 36 Grad. Morgen erwarten uns eine Mischung aus Sonne und Wolken. In der zweiten Tageshälfte entstehen erneut einige Gewitter, die stellenweise wieder kräftig sein können. Die Temperaturen erreichen Höchstwerte von 26 bis 33 Grad. Am Samstag wird es überwiegend sonnig. Die Quellwolken am Nachmittag bleiben meist harmlos. Auch am Sonntag scheint die Sonne. In der zweiten Tageshälfte sind wieder einzelne Gewitter möglich. Am Montag geht es voraussichtlich leicht wechselhaft mit Sonne, Wolken und ein paar Gewittern weiter. Am Dienstag wird es zunächst sonnig. Am Nachmittag nimmt die Gewitterneigung wieder etwas zu.
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3: Schönen Donnerstagnachmittag aus der Landesverkehrsmeldezentrale. Ich bin Manuel Scutellaro. Auf der Brenner Autobahn kommt es wegen Überlastung zu Kolonnenverkehr in Richtung Süden zwischen Trient Nord und Affi und in Fahrtrichtung Norden im Abschnitt Affi-San Michele. Auf der Finchgauer Staatsstraße in Richtung Meran zwischen Töll und Forst gibt es ebenfalls Kolonnenbildungen wegen Überlastung. Und die Arntaler Staatsstraße wurde bei St. Johann nach einem Moonabgang wieder für den Verkehr geöffnet. Unterwegs, gute und sichere Fahrt.

Tja, schön gesungen. Josh war das mit Espresso und Chianti. Jetzt auf besonderen Wunsch mit dabei im Nachmittagsprogramm am heutigen Donnerstag. Brunner und Brunner, die Liebe lebt. 15:15 Uhr.

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5: Einen schönen Nachmittag, egal wo Sie uns zuhören am Donnerstag. Andreas Martin, unvergessen, leider nicht mehr unter uns, aber Musik. Jede Menge, auch diesen Titel hier hat er uns da lassen. Auf dieser Erde, das erste Mal im Leben und anschließend jetzt der Stunde Carpenters mit Jambalaya und The Bayou.

0: schon einiges an Jährchen in den Rillen, der Carpenters. Wir haben Sommer 2026 und
1: das Wetter in Südtirol am Donnerstag.
0: Mit auch dem Blick auf die kommenden Tage, es ist heiß.
2: Die Temperaturen erreichen noch Höchstwerte von 29 bis 36 Grad. Im Vergleich zu den Vortagen wird es also nicht mehr ganz so heiß, es bleibt aber schwül. Und damit entstehen über Südtirol verteilt einige Gewitter und diese können stellenweise auch heftig sein. Morgen Freitag gibt es dann eine Mischung aus Sonne, Wolken und ein paar Gewittern. Die Temperaturen gehen noch einmal um ein paar Grad zurück, mit Höchstwerten bis maximal 33 Grad. Am Wochenende wird es dann überwiegend sonnig, nur am Sonntag nimmt die Gewitterneigung wieder etwas zu. Das waren die aktuellen Aussichten. Am Mikrofon verabschiedet sich Günter Geier.
0: Vielen Dank, ich bin gestern in die Hitze geraten und ins Gewitter ebenso. Ich habe mir gedacht, wenn schon, denn schon von allen ein bisschen, oder? Auf allen Sprachen der Quiero, Marie Reim, es kann nur die Liebe sein. Übrigens hier ein neuester Titel.

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0: Einmal so oft ist niemals so wenig, würde ich sagen. 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Hier nochmals der Inhalt des Programms.
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0: Früher ein Hit und schon lange nicht mehr gehört. Wir haben die volkstümlichen Schätze.
1: Sie brachten frischen Wind in die Volksmusik mit modernen Klängen, viel Humor und Liedern, die bis heute Kultstatus genießen. Die Rede ist vom Original Alpenlandquintett aus Tirol, einem echten volkstümlichen Schatz. Gegründet wurde die Formation 1974 von Sepp Silberberger. Schon als Jugendlicher stand der leidenschaftliche Musiker auf der Bühne und sammelte Erfahrungen in verschiedenen Volksmusikgruppen, bevor schließlich das Original Alpenlandquintett entstand. Gemeinsam mit Hans Fritz, Rudi Margreiter, Sepp Oberhofer und Peter Furtner legte er dann den Grundstein für seine Erfolgsgeschichte, auch wenn die Besetzung im Laufe der Jahre immer wieder wechselte. Das Besondere? Das Quintett gehörte zu den ersten volkstümlichen Gruppen, die traditionelle Volksmusik mit modernen Instrumenten und zeitgemäßen Rhythmen verbanden. Dazu kamen humorvolle, oft augenzwinkernde Texte, die beim Publikum bestens ankamen. Titel wie Frau Meier, Ist das ein Sauladen hier oder der Alpenrap machten die Musiker weit über die Grenzen Österreichs hinaus bekannt. Vor allem in der Schweiz feierte das Original Alpenlandquintett große Erfolge. 4 goldene Schallplatten, 2 goldene Spulen, das silberne Edelweiß und eine Auszeichnung Eurostar unterstrichen ihre Beliebtheit. Die Gruppe tourte durch zahlreiche europäische Länder und war regelmäßig in den großen Fernsehsendungen der volkstümlichen Musik zu Gast. In ihrer 25-jährigen Karriere veröffentlichte das Original Alpenlandquintett insgesamt 38 Tonträger. Im Jahr 2000 verabschiedeten sich die Musiker mit einer Doppel-CD von ihrem Publikum. Der Gründer Sepp Silberberger blieb der Musik jedoch treu und war anschließend viele Jahre mit Alpenland Sepp & Co. erfolgreich unterwegs. Das Original Alpenlandquintett bleibt bis heute ein musikalischer Wegbereiter und zählt ohne Zweifel zu den großen volkstümlichen Schätzen des Alpenraums.

0: wieder gerne gehört, Bergfeuer, Freunde wie Fels haben sie uns gesungen und das Nachmittagsprogramm am heutigen Donnerstag. Die Kolleginnen und Kollegen vom aktuellen Dienst, jetzt im Anschluss.
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0: Mit den 16 Uhr Nachrichten.
2: Flughafen Leipzig-Halle entging wohl nur knapp einer Katastrophe. Sky Alps fliegt künftig direkt nach Paris. Das Wetter, Sonne und Gewitter. Im Studio Petra Farkas, einen schönen Nachmittag. Nach dem Fund einer Sprengstoffdrohne am Flughafen Leipzig-Halle werden weitere Details bekannt. Nach Recherchen von Medien stand die Drohne offenbar neben einer ukrainischen Transportmaschine, die Munition aus Frankreich für den Weitertransport geladen hatte. Offizielle Stellen haben dies bislang aber nicht bestätigt. Ermittler suchen derzeit auf dem Flughafengelände nach Spuren und einem weiteren verdächtigen Objekt. Bayerns Innenminister Herrmann warnt, inzwischen müsse bundesweit mit solchen mutmaßlichen Anschlägen oder Anschlagsversuchen gerechnet werden. Die Grünen im Bundestag fordern, dass sich der Nationale Sicherheitsrat mit dem Vorfall befasst. Die Drohne war in der Nacht zum Mittwoch in der Nähe des Flugzeugs entdeckt worden. Die Südtiroler Fluggesellschaft Sky Alps erweitert ihr Streckennetz und bietet ab 10. Dezember erstmals Direktflüge von Bozen nach Paris an. Die Verbindung zum Flughafen Paris Charles de Gaulle wird zweimal wöchentlich jeweils donnerstags und sonntags bedient. Mit Paris nimmt Sky Alps erstmals ein Ziel in Frankreich in den Flugplan auf. Die neue Strecke soll die internationale Anbindung Südtirols verbessern und den Tourismus sowie die Zusammenarbeit mit regionalen Partnern stärken. Das Interreg-Forschungsprojekt Monzeg untersucht seit 2024 die Verbreitung und Aktivität von Zecken und wurde inzwischen auf ganz Südtirol ausgeweitet. Erste Ergebnisse werden bis Jahresende erwartet. Über die kostenlose Monzeg-App sollen möglichst viele Zeckenfunde gemeldet werden, um Vorhersagemodelle zu entwickeln. Bis Mitte Juni wurden bereits 499 Meldungen registriert, darunter zahlreiche Funde oberhalb von 1100 Metern, einzelne sogar auf 1800 Metern Seehöhe. Für die Datenerhebung setzen die Projektverantwortlichen insbesondere auf Jäger und Landwirte, die aufgrund ihrer Tätigkeit häufig mit Zecken in Kontakt kommen. Die Landesstraße zwischen Luttach und St. Johann im Ahrntal ist wieder einspurig geöffnet. Nach einem Murenabgang in der Nacht war das Ahrntal ab St. Johann vorübergehend von der Außenwelt abgeschnitten. Auch konnten die insgesamt 150 evakuierten Personen wieder in ihre Wohnungen bzw. Hotel zurück. Rund 30.000 Kubik Geröll und Schlamm wurden entfernt. Weitere Räumungs- und Sicherungsarbeiten schreiten gut voran, sie laufen noch. Die Einsatzkräfte sind mit schweren Räumungsgeräten im Einsatz. Die Mure hatte sich im Bereich Gisse nach einem Gewitter mit Starkregen gelöst und mehrere Brücken zerstört. Laut Wildbachverbauung konnten die bestehenden Schutzbauten und der Damm oberhalb der Gewerbezone größere Schäden verhindern. Mehr als 1100 Lehrerstellen an den deutschsprachigen Grundmittel- und Oberschulen sind nach der Online-Stellenwahl weiterhin unbesetzt. Besonders betroffen sind die Mittelschulen, wo rund 70% der ausgeschriebenen Stellen nicht besetzt werden konnten. Das Team K sieht darin ein deutliches Warnsignal für das Bildungssystem und fordert statt kurzfristiger Notlösungen eine langfristige Personalplanung sowie bessere Arbeitsbedingungen. Die von Bildungslandesrat Achammer angekündigten neuen Ausbildungswege seien zwar ein Schritt in die richtige Richtung, würden den akuten Lehrermangel aber nicht kurzfristig beheben. Achammers neue Ausbildungsschiene soll eine schnelle Qualifizierung für die Unterrichtstätigkeit ermöglichen. Entsprechende Vorschläge dazu will er der Landesregierung vorlegen. Aktuell können sich auch Personen ohne die vorgeschriebene Qualifikation als Lehrkräfte für die noch offenen Stellen melden. Und die rund einen Kilometer lange Lücke im Radwegenetz zwischen Algund und Meran ist geschlossen. Entlang der alten Landstraße wurde eine durchgehende Verbindung geschaffen. Die Strecke soll vor allem die Alltagsmobilität stärken und eine durchgängige Verbindung für Pendler, Schüler und Einheimische schaffen. Das rund 700.000 Euro teure Projekt wurde von der Gemeinde Algund umgesetzt und mit Mitteln des Europäischen Fonds für regionale Entwicklung finanziert. Das Projekt ist im Südtiroler Fahrradmobilitätsplan als wichtige Route für den täglichen Radverkehr vorgesehen und steht auch Gästen als attraktive Verbindung zur Verfügung. das Wetter heute in Südtirol. Auch am Nachmittag und Abend können wieder einige Gewitter entstehen. Sie können stellenweise auch heftig ausfallen. Die Temperaturen gehen leicht zurück, es bleibt aber schwül mit Höchstwerten von 29 bis 36 Grad. Morgen erwarten uns eine Mischung aus Sonne und Wolken. In der zweiten Tageshälfte entstehen erneut einige Gewitter, die stellenweise wieder kräftig sein können. Die Temperaturen erreichen Höchstwerte von 26 bis 33 Grad. Am Samstag wird es überwiegend sonnig. Die Quellwolken am Nachmittag bleiben meist harmlos. Auch am Sonntag scheint die Sonne. In der zweiten Tageshälfte sind wieder einzelne Gewitter möglich. Am Montag geht es voraussichtlich leicht wechselhaft mit Sonne, Wolken und ein paar Gewittern weiter. Am Dienstag wird es zunächst sonnig. Am Nachmittag nimmt die Gewitterneigung wieder etwas zu.
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4: Guten Nachmittag wünscht Barbara Widort aus der Landesverkehrsmeldezentrale. Auf der Brenner Autobahn in Richtung Norden zwischen Rovereto Nord und Bozen Süd Kolonnenverkehr wegen Überlastung. Auf der Pussertaler Stadtstraße in Richtung Brixen zwischen dem Molanger Stausee und Bercha abschnittsweise Kolonnenverkehr und Stau wegen dichten Verkehrs. Auf der Arntaler Stadtstraße bei St. Johann auf der Höhe von Gisse Einbahnregelung wegen Arbeiten. Gute Fahrt!
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0: Die Nachricht vom Tod von Clara Sattler hat gestern Südtirols Musikwelt erschüttert. Ihre Stimme war ein Gewinn für den Brixner Domchor. Ihr beseelter Gesang war schön und erfüllt vom Glauben. Ihr Tod reißt eine große Lücke, so die Worte von Heinrich Walder, Obmann des Verbandes für Kirchenmusik und ehemaliger Chorleiter des Brixner Domchores, wo Clara Sattler ebenso mit dabei war. Ihre Stimme war ein Gewinn, ein Nachruf jetzt im Folgenden von Werner Gartner.
1: Wenn eine große Stimme verstummt, bleibt oft nur die Stille und unzählige Erinnerungen. Südtirol nimmt Abschied von einer außergewöhnlichen Musikerin, Clara Sattler. Die gebürtige Kastelrutterin prägte über Jahrzehnte die Chorszene weit über die Landesgrenzen hinaus. Ob auf den großen Bühnen in Wien, Mailand oder Südafrika, ihre klare Sopranstimme begeisterte überall ihr Publikum. Doch ihre größte Leidenschaft war es, Menschen für die Musik zu begeistern. Als Chorleiterin, Gesangslehrerin und Solistin des Domchors Brixen schenkte sie unzähligen Sängerinnen und auch Sängern ihre Erfahrung und ihr Herz. Auch Volkslieder und Jodler lagen ihr besonders am Herzen. Ja, mit Clara Sattler verliert Südtirol weit mehr als eine gefeierte Sopranistin. Südtirol verliert eine Frau, die Menschen durch ihre Stimme, ihre Herzlichkeit und ihre Begeisterung verbunden hat. Vierte Clara.

es uns gesungen, sicherlich erkannt, aber doch das Alpentrio Tirol. Schön, dass Sie uns ein bisschen Zeit schenken, Ihre ach so wertvolle Iron Shear mit dabei, seit vielen Jahren fester Bestandteil in unserem Musikprogramm, eben das gewisse Etwas. Einen schönen Nachmittag.

Dazu hat sie gesungen, Alessa, von mir aus kannst du gehen. Und er ist wieder da, nämlich für alle Beteiligten war es ein besonderer Moment. Ein beliebter Schlagerstar hat sich gut ein Jahr nach einem Schlaganfall wieder auf der Bühne gezeigt. Nämlich Dietmar Ganshofer, Sänger der beliebten österreichischen Schlagerband Die Waldauer. Er ist zurück mit Stock auf die Bühne. Und wir wünschen, dass er wieder so wird, wie es denn früher war, die Waldauer. Da ist er denn mit dabei. Der gute Didi. Ganshofer.

0: Didi Ganshofer, also der Sänger von den Waldauern, wir haben es gehört, meldet sich zurück so zaghaft. Und an dieser Stelle von uns allen hier aus Südtirol von Radio 2000 beste Genesungswünsche.
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1: Die aktuellen Themen zur Stunde, jetzt um 17 Uhr, die Nachrichten.
2: Drohne in Leipzig, laut Bericht Munition in Flugzeug. Hitze sorgt für mehr Notrufe in Südtirol, das Wetter morgen, Sonne, Wolken und Gewitter. Im Studio Petra Farkas, einen schönen Nachmittag. Eines der ukrainischen Flugzeuge, neben dem auf dem Flughafen im deutschen Leipzig die Sprengstoffdrohne gefunden worden ist, war einem Medienbericht zufolge mit militärischer Munition beladen. Diese sei offenbar kurz zuvor aus Frankreich nach Leipzig transportiert worden und für den Weitertransport vorgesehen gewesen, berichten heute mehrere Medien, die sich auf Polizeikreise stützen. Ein Mitarbeiter des Flughafens Leipzig hatte in der Nacht zu gestern eine Drohne mit Sprengladung im Sicherheitsbereich des Frachtbetriebs entdeckt. Sie wurde von Fachleuten der deutschen Polizei entschärft. Berichten nach befanden sich in der Nähe 4 ukrainische Flugzeuge. Der Flughafen gilt als Umschlagplatz für militärische Hilfslieferungen für die Ukraine. US-Präsident Donald Trump hat Medienberichte über eine Munitionsknappheit im Krieg gegen den Iran zurückgewiesen und Journalisten mit hohen Haftstrafen gedroht. Die US-Streitkräfte hätten riesige Mengen an Munition, vor allem bestimmter Arten, schrieb Trump heute in seinem Online-Dienst True Social. US-Medien hatten zuvor berichtet, ein Mangel an Raketen habe Trump von weiteren Angriffen auf den Iran abgehalten. Die herrschende Hitze in Südtirol lässt auch die Zahl der Anrufe bei der Landesnotrufzentrale steigen. An besonders heißen Tagen gehen laut Notrufzentrale 10-15% mehr Meldungen ein, meist wegen Kreislaufbeschwerden. Betroffen sind vor allem ältere Menschen und Kinder, aber auch junge, gesunde Personen, die bei großer Hitze arbeiten oder Sport treiben. In schweren Fällen kann Hitze zu Kreislaufzusammenbrüchen, Atemnot oder Herz-Kreislauf-Problemen führen und eine Einweisung ins Krankenhaus erforderlich machen. Nach einem plötzlichen Fahrbahneinsturz ist die Laurinstraße in Meran auf Höhe der Hausnummer 2 für den Verkehr gesperrt worden. Grund sind dringende Aushub- und Instandsetzungsarbeiten. Für den betroffenen Abschnitt gilt bis morgen um 17 Uhr ein Fahr- und Parkverbot. Anwohner können die Straße je nach Arbeitsfortschritt passieren. Die Stadt bietet Verkehrsteilnehmende, die Beschilderung zu beachten und Ausweichrouten zu nutzen. Die Radverbindung zwischen Algund und Meran ist komplett. Mit der Fertigstellung des rund einen Kilometer langen Abschnitts entlang der alten Landstraße wurde die letzte Lücke im Radwegenetz geschlossen. Die neue Strecke soll vor allem Pendlern und Schülern sowie Einheimischen den Umstieg aufs Fahrrad erleichtern, steht aber auch Gästen zur Verfügung. Das rund 700.000 Euro teure Projekt wurde von der Gemeinde Algund umgesetzt und mit Mitteln des Europäischen Fonds für regionale Entwicklung finanziert. Und die Südtiroler Fluggesellschaft Sky Alps baut ihr internationales Streckennetz weiter aus und bietet ab dem 10. Dezember erstmals eine Direktverbindung zwischen Bozen und Paris an. Die Flüge zum Flughafen Paris-Charles de Gaulle werden zweimal wöchentlich, jeweils donnerstags und sonntags, durchgeführt. Damit nimmt Sky Alps erstmals ein Ziel in Frankreich in den Flugplan auf. Präsident Gostner bezeichnete die neue Strecke als wichtigen Schritt für das Unternehmen und den Südtiroler Tourismus. Die neue Verbindung stärke zudem die Anbindung Südtirols an Europa und den internationalen Luftverkehr.
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2: Nach den Sorgen um sein rechtes Knie gibt es für Yannick Sinner positive Nachrichten. Der Südtiroler hat das Training wieder in vollem Umfang aufgenommen und dürfte wie geplant beim Masters in Cincinnati antreten. Am Sonntag soll Sinner zum Masters 1000 Turnier reisen. Anschließend will der Weltranglistenerste bei den US Open angreifen. Dieses Turnier beginnt am 30. August, Finale ist am 13. September. Das waren die aktuellen Themen zur Stunde. Die Wettervorschau. Der morgige Freitag bringt in Südtirol eine Mischung aus Sonne und Wolken. In der zweiten Tageshälfte entstehen erneut einige Gewitter, die stellenweise wieder kräftig sein können. Die Höchstwerte erreichen 26 bis 33 Grad. Am Samstag wird es überwiegend sonnig. Die Quellwolken am Nachmittag bleiben meist harmlos. Auch am Sonntag scheint die Sonne. In der zweiten Tageshälfte sind wieder einzelne Gewitter möglich. Am Montag geht es voraussichtlich leicht wechselhaft mit Sonne, Wolken und ein paar Gewittern weiter. Am Dienstag wird es zunächst sonnig, am Nachmittag nimmt die Gewitterneigung etwas zu.

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1: Hat sie uns gesungen im Elisern Aschenwägen. Kein Wunder, dass wir heuer so einen heißen Sommer haben, oder? Jedenfalls Österreich wie auch die Slowakei haben gestern am Mittwoch den heißesten Tag seit Beginn der Messgeschichte erlebt. Im niederösterreichischen Bad Deutsch-Altenburg kletterte das Thermometer am Nachmittag auf 41,2 Grad. Im südslowakischen, in der südslowakischen Gemeinde Kamenice nad Hronom verzeichnete in diesem Falle selbige Gemeinde 41,4 Grad. Die extreme Hitze in der Alpenrepublik setzt Menschen zunehmend zu. In Südtirol hatten wir gestern in südlichen Gegenden Bozen, Unterland, Überetsch so um die 38 Grad. Immerhin sehr heiß, der heurige Sommer. Einige sagen, ja, wir haben Sommer. Stimmt, da haben sie vollkommen recht. Aber extreme Temperaturen sind nicht alljährlich wie heuer.

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Und Crew waren dran, Hit der Stunde mit Amsterdam. Und nun zum Leo, nämlich ein ganz lieber Kater. Er war in einer Katzenkolonie, wo er immer von den anderen Katzen und Katern, auch so vor selbigen, hatte er immer Angst. Er wurde aufgrund dessen zum Außenseiter, ob seines sanften und liebevollen, sensiblen Charakters. Aufgrund dessen wurde er ins Tierheim, kann man sagen, gerettet und suchte nun ganz dringend ein gutes Zuhause bei lieben Menschen mit sicherem Freigang. Wenn Sie diesem lieben Kater Leo ein Zuhause schenken möchten, ein nettes, dann melden Sie sich bitte im Tierheim Oberfintel 0472 86 81 72 0472 86 81 72 oder unter 348 423 18 32. Vielen herzlichen Dank, also ein Appell an Ihr Herz für diesen Kater Leo.

0: wieder mal ein bisschen die Zeiten von damals aufleben lassen. Die Blue Diamonds waren das und der Programmhinweis fürs Wochenende.
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0: Mit unserem Kollegen, nämlich dem Roland Innerbichler. Am Samstag Nachmittag ab 15 Uhr, die Wiederholung am Sonntag drauf im Vormittagsprogramm ab 9.45 Uhr, die Schlager-Hitparade Top 3 nach 3. Und jetzt Musik aus Italien.

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1: Mit Petra Farkas, schönen guten Abend. Auch heuer haben Jäger, Landwirte sowie zahlreiche Freiwillige in den frühen Morgenstunden Südtirols Wiesen abgesucht, um Rehkitze vor dem Mähtod zu bewahren. Insgesamt konnten 2026 2634 Kitze rechtzeitig gefunden und in Sicherheit gebracht werden, so viele wie noch nie zuvor. Nach dem Teileinsturz des Bozner Gerichtsgebäudes sollen die Gerichtsämter ab 17. August in provisorische Räumlichkeiten übersiedeln. Voraussetzung dafür sind die Ergebnisse der laufenden statistischen Sicherheitsprüfungen. Die umstrittene Streichung der Frauenquote für Trentino Südtirol wird korrigiert. Italiens Mitte-Rechts-Koalition will die Wahlrechtsreform im Senat ändern. Vorgesehen sind Vorzugsstimmen und eine Geschlechterquote auch in den Einerwahlkreisen von Trentino Südtirol. Der Senat soll im September über den geänderten Entwurf abstimmen. Nach den Sorgen um sein rechtes Knie gibt es für Yannick Sinner positive Nachrichten. Der Südtiroler hat das Training wieder in vollem Umfang aufgenommen und dürfte wie geplant beim Masters in Cincinnati antreten. Das und mehr in den Nachrichten um 18 Uhr. Die Wettervorschau. Der Freitag bringt eine Mischung aus Sonne und Wolken. In der zweiten Tageshälfte entstehen erneut einige Gewitter, die stellenweise wieder kräftig sein können. Die Höchstwerte erreichen 26 bis 33 Grad. Die aktuellen Feierabendwerte. Schlanders jetzt 25 Grad, Bruneck 30, Gargazon 31 Grad.

0: uns hier in Pfalzen ist gerade ein kleiner Regenschauer niedergegangen. Jetzt haben wir gerade 18 Grad. Kann es sein, dass das jetzt auf 18 Grad runtergerutscht ist? Ach, wie fein, oder? Ein bisschen feiner als die extreme Hitze bis jetzt.
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Männer, so singen Brunner und Brunner, auch Männer sind Menschen. Auf besonderem Wunsch jetzt Musik aus Südtirol. Natürlich werden jetzt einige sagen, es können nur die Tiesner-Burben sein, die ganz kleinen Träume. Bei uns im Abendprogramm am heutigen Donnerstag.

0: einiges her, ein Jährchen mittlerweile, die Gießener-Burben, die ganz kleinen Träume, gesungen mit Marita. Die Zeiten eben von damals. Und jetzt zurück ins Hier, Heute und Jetzt. Zu den Kolleginnen und Kollegen des aktuellen Dienstes.
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0: Das sind die Nachrichten jetzt um 18 Uhr.
2: Rehkitzrettung mit neuem Rekord. Gerichtsämter in Bozen sollen ab 17. August umziehen. Das Wetter morgen, Sonne, Wolken und Gewitter. Im Studio Petra Farkas, einen schönen guten Abend. Auch heuer haben Jäger, Landwirte sowie zahlreiche Freiwillige in den frühen Morgenstunden Südtirols Wiesen abgesucht, um Rehkitze vor dem Mähtod zu bewahren. Insgesamt konnten 2026 2634 Kitze rechtzeitig gefunden und in Sicherheit gebracht werden, so viele wie noch nie zuvor. Die Rettungsaktionen erfolgen vor allem vor dem ersten Wiesenschnitt, wenn die Jungtiere im hohen Gras liegen und von Mähmaschinen gefährdet sind. Der Südtiroler Jagdverband betont die wichtige Zusammenarbeit zwischen Jagd, Landwirtschaft und freiwilligen Helfern. Der Geschäftsführer Benedikt Terzer.
3: Bereits am Vortag der Heumat, da informiert der Bauer den Jagdaufseher oder Revierleiter, dass gemäht wird. Und auf diese Weise kann sich das Jagdrevier dann organisieren, vorbereiten und in den frühen Morgenstunden mit moderner Technik ausgestattet, mit Drohne, mit Wärmebildkamera, die Wiesen absuchen. Und auf diese Weise funktioniert das Zusammenspiel bestens. Und gleichzeitig ist es so, dass erfreulicherweise Jägerschaft, Jagdaufseher und auch inzwischen viele Freiwillige da mithelfen.
2: Nach dem Teileinsturz im Bozner Gerichtsgebäude am 16. Juli soll ab 17. August der Umzug der Gerichtsämter in provisorische Räumlichkeiten beginnen. Voraussetzung sind die laufenden statischen Sicherheitsprüfungen. Für Staatsanwaltschaft und Gericht wurden bereits zwei Ausweichstandorte in der Südtiroler Straße und der Rittnerstraße gefunden. Am beschädigten Gerichtsgebäude laufen die Sicherungsarbeiten weiter. Ein Gerüst soll den gefährdeten Eingangsbereich abstützen. Zusätzlich überwachen 42 Sensoren die Stabilität des Gebäudes. Die Messgeräte bleiben bis zur Sanierung aktiv. Die Ausgabestelle für Zweisprachigkeitsbescheinigungen soll als eine der ersten Dienste wieder für die Öffentlichkeit zugänglich sein. Die anhaltende Hitze macht sich auch bei der Landesnotrufzentrale bemerkbar. An besonders heißen Tagen wie jetzt steigt die Zahl der Meldungen um etwa 10-15%. Häufig geht es um Kreislaufbeschwerden, die mit den hohen Temperaturen zusammenhängen. Besonders gefährdet sind ältere Menschen und Kinder, aber auch junge Personen, die bei großer Hitze arbeiten oder Sport betreiben. Gleichzeitig steigt die Zahl der tödlichen Badeunfälle. Der Südtiroler Sanitätsbetrieb und das italienische Gesundheitsinstitut ISS warnen, viele dieser Tragödien ließen sich durch umsichtigeres Verhalten vermeiden. Nach Angaben des Istituto Superiore di Sanità sterben jährlich rund 300 Menschen bei Badeunfällen. 2024 und 2025 wurden insgesamt 600 tödliche Badeunfälle registriert. Die umstrittene Streichung der Frauenquote für Trentino-Südtirol wird korrigiert. Italiens Mitte-Rechts-Koalition will die Wahlrechtsreform im Senat ändern. Vorgesehen sind Vorzugsstimmen und eine Geschlechterquote auch in den Einerwahlkreisen von Trentino-Südtirol. Der Senat soll im September über den geänderten Entwurf abstimmen. Senator Meinhard Dornwalder.
4: Es bleiben noch einige Punkte auch zu klären. Einerseits natürlich dieser Notenwechsel zwischen Italien und Österreich. Es gab ja in erster Lesung in der Kammer diese Neugestaltung des Wahlkreises Bozen-Unterland verbunden. Ist damit ein Notenwechsel auch mit Österreich, nachdem es sich um eine Paketmaßnahme handelt. Auch die Ausdehnung dieses internationalen Schutzes auf die Kammerwahl. Hier ist das italienische Außenministerium jetzt am Zug, um diesen Notenwechsel vorzubereiten. Auf der anderen Seite geht es auch noch darum, den proportionalen Wahlsitz für Südtirol besser abzusichern.
2: Und bei einem Bergunfall nahe der Latemar-Hütte ist ein 14-jähriges Mädchen aus Tschechien heute ums Leben gekommen. Das Mädchen war nach ersten Angaben gemeinsam mit seinen Eltern unterwegs, als es in rund 2600 Metern Höhe aus bisher ungeklärter Ursache ausrutschte und etwa 50 Meter in die Tiefe stürzte. Für die Jugendliche kam jede Hilfe zu spät. Der Unfall ereignete sich im Grenzgebiet zwischen Südtirol und dem Trentino.
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2: Nach den Sorgen um sein rechtes Knie gibt es für Jannik Sinner positive Nachrichten. Der Südtiroler hat das Training wieder in vollem Umfang aufgenommen und dürfte wie geplant beim Masters in Cincinnati starten. Am Sonntag soll Sinner zum Masters 1000 Turnier reisen. Anschließend will der Weltranglistenerste bei den US Open angreifen. Dieses Turnier beginnt am 30. August, Finale ist am 13. September. Das waren die aktuellen Themen zur Stunde. Die Wettervorschau. Der morgige Freitag bringt in Südtirol eine Mischung aus Sonne und Wolken. In der zweiten Tageshälfte entstehen erneut einige Gewitter, die stellenweise wieder kräftig sein können. Die Höchstwerte erreichen 26 bis 33 Grad. Am Samstag wird es überwiegend sonnig. Die Quellwolken am Nachmittag bleiben meist harmlos. Auch am Sonntag scheint die Sonne. In der zweiten Tageshälfte sind wieder einzelne Gewitter möglich. Am Montag geht es voraussichtlich leicht wechselhaft mit Sonne, Wolken und ein paar Gewittern weiter. Am Dienstag wird es zunächst sonnig, am Nachmittag nimmt die Gewitterneigung etwas zu.
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7: Aus der Landesverkehrsmeldezentrale begrüßt Sie Barbara Widot. Auf der Pustertaler Stadtstraße in Richtung Brixen zwischen der Molangestause und Bercha abschnittsweise Kolonnenverkehr und Stau wegen dichten Verkehrs. Eine sichere Fahrt.

kommt wieder mal zum Zug, nämlich Simone. Tja, und gegrüßt werden nun alle Angestellten im Altersheim Lorenzerhof, besonders die Eltern Helga und Karl. Das Ganze kommt von Veronika und Linda.

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kommen die Zeiten von damals wieder ein bisschen aufleben lassen. Baccara, Yes, Your Icon, Boogie, die erfolgreiche Girlie-Band damals. Jetzt habe ich einen Titel da gefunden, Ela, bis der Mond vom Himmel fällt. Stellen Sie sich das mal irgendwie bildlich vor, das wäre wahrscheinlich das Ende.

0: Sie liegen regungslos im hohen Gras und genau das kann Rehkitzen zum Verhängnis werden. Auch heuer haben Jägerinnen und Jäger, Landwirtinnen und Landwirte und Freiwillige in Südtirol wieder tausende Kitze vor den Mähmaschinen gerettet. Warum die Tiere nicht flüchten und wie wichtig die gemeinsame Arbeit ist, erklärt Benedikt Zerzer, Geschäftsführer vom Südtiroler Jagdverband.
1: Die Natur hat es so eingerichtet, dass sich Rehkitze bei Gefahr fest gegen den Boden drücken, und zwar innerhalb der ersten zwei Lebenswochen. Das funktioniert auch wunderbar gegenüber Fressfeinden, beispielsweise Fuchs, Schakal oder Wolf. Das funktioniert aber nicht, wenn die Mähmaschine kommt, denn das hat es in der Evolution so nicht gegeben.
2: Die Zusammenarbeit zwischen Jägerschaft und Landwirtschaft ist von größter Bedeutung, damit die Kitzrettung überhaupt gut funktionieren kann.
1: Das beginnt bereits am Vortag der Heu. Da informiert der Bauer den Jagdaufseher oder Revierleiter, dass gemäht wird, und auf diese Weise kann sich das Jagdrevier dann organisieren, vorbereiten und in den frühen Morgenstunden mit moderner Technik ausgestattet, mit Drohne, mit Wärmebildkamera, die Wiesen absuchen, und auf diese Weise funktioniert das Zusammenspiel bestens. Und gleichzeitig ist es so, dass erfreulicherweise Jägerschaft, Jagdaufseher und auch inzwischen viele Freiwillige da mithelfen und auf diese Weise ein optimales Zusammenspiel zwischen Jägerschaft und Landwirtschaft erfolgt.
0: Ganz genau so ist es. Tja, mehr als 1000 freiwillige Jägerinnen und Jäger sowie Landwirtinnen und Landwirte setzen sich dafür ein. Das ist eine Zusammenarbeit, die jedes Jahr aufs Neue viele Tierleben rettet. Und an dieser Stelle allen Beteiligten ein herzliches Dankeschön.

Kleines Lied haben sie uns gesungen, Felspänkler aus der Schweiz, Hit der Stunde. Und er hat sehr für viele andere Interpretinnen und Interpreten dann auch getextet. Ich glaube auch komponiert. Also zuzutrauen ist sie ihm. Uwe Busse und die Hormone. Jetzt singt er selbst die Hormone, die da Achterbahn fahren. Wahrscheinlich in Richtung Feierabend. Man weiß ja nie.

0: Und ich mache mir kurz an den Kalender ran. Angelique, Jacqueline, Alice oder Alice, Bertha, Hermann und Gilbert oder Gilbert. So Sie was zum Feiern haben sollten, null Problemo. Wir wünschen alles Beste. Heute in 4 Monaten, da kommt in Amerika der Ho, Ho, Ho. Wir sagen ganz einfach, Nikolaus, komm ins Haus und teile die guten Gaben aus.
1: Ja. Hey, mein Freund, warum ist das Leben so schwer für dich? 1000 Probleme, der Stress,

Manchmal dein Bild hat uns da gesungen, Andreas Martin. Jetzt wird es ein bisschen südtirolerisch und wetterarisch, wie wir in Teilen Südtirols sozusagen pflegen, wenn es nämlich wettern tut. Mhm. Aber nicht nur naturmäßig, sondern auch im Herzen ab und zu. Wir sind Bergfeuer, der Himmel brennt im Grünertal.

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und Tiritomba hat er uns gesungen. Wir haben den 6. August. Am 6. August 1945 warf ein US-Bomber eine Atombombe über der japanischen Stadt Hiroshima ab. Ziel war es, Japan zur Kapitulation im Zweiten Weltkrieg zu bewegen. Drei Tage später folgte ein weiterer Abwurf über Nagasaki. Mehr als 200.000 Menschen starben bei den Explosionen und durch die Verstrahlung noch heute leiden die Bewohner unter den Folgen. Mit einer Schweigeminute und dem Schlagen der Friedensglocke um 8.45 Uhr, um 8.15 Uhr, so ist es richtig, dem Zeitpunkt des Bombenabwurfs, gedenkt Hiroshima jährlich den Opfern dieser wirklich grausamen Katastrophe.

Peter Maffay war ja erst vor kurzem bei uns in Südtirol. So wie du bist, hat er uns da gesungen, jetzt im Abendprogramm. Das lassen wir denn auch gemütlich ausklingen, oder? Jetzt Jazz Kitty. Kränk die Nett. Ich bin Alexander Lanz, darf mich verabschieden an dieser Stelle. Euch einen Abend wünschen, bleiben Sie uns erhalten.

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2: 14-Jährige am Latemer tödlich verunglückt. Frauenquote für Trentino Südtirol wird korrigiert. Das Wetter morgen, Sonne, Wolken und Gewitter. Im Studio Petra Farkas, einen schönen guten Abend. Ein tragisches Bergunglück hat sich heute am Latemer ereignet. Ein 14-jähriges Mädchen aus Tschechien ist bei einem Absturz ums Leben gekommen. Die Jugendliche stürzte zur Mittagszeit in felsigem Gelände nahe der Pisa-Hütte rund 50 Meter in die Tiefe. Das Mädchen war Informationen zufolge mit seinen Eltern unterwegs, als es in rund 2600 Metern Höhe aus bisher ungeklärter Ursache ausrutschte und in der Folge abstürzte. Für die Jugendliche kam jede Hilfe zu spät. Das Unglück ereignete sich auf Südtiroler Seite. Im Einsatz standen der Ayutalpin und die Bergrettung von Moena. Die umstrittene Streichung der Frauenquote für Trentino Südtirol wird korrigiert. Italiens Mitte-Rechts-Koalition will die Wahlrechtsreform im Senat ändern. Vorgesehen sind Vorzugsstimmen und eine Geschlechterquote, auch in den Einerwahlkreisen von Trentino Südtirol. Der Senat soll im September über den geänderten Entwurf abstimmen. Senator Meinhard Dornwalder.
3: In der Abgeordnetenkammer wurde ja in der ersten Lesung aus einem Versehen heraus, nachdem die Mehrheitswahlkreise abgeschafft worden sind, auch gleichzeitig die Geschlechterquote für die Region Trentino Südtirol mit abgeschafft. Gestern gab es eine Mehrheitssitzung dazu, wo wir diesen Punkt dann auch klären konnten. Das heißt, es wird wieder eine Geschlechterquote 40% eingeführt. Innerhalb der Südtiroler Volkspartei haben wir ja bereits eine parteiinterne Geschlechterquote vorgesehen. Aber natürlich ist es besser, wenn auch das Wahlgesetz in diesem Fall eine entsprechende Quote vorsieht, die dann auch für alle Parteien gilt.
2: Nach dem Teileinsturz im Bozner Gerichtsgebäude Mitte Juli soll ab 17. August der Umzug der Gerichtsämter in die provisorischen Räumlichkeiten beginnen. Für Staatsanwaltschaft und Gericht wurden bereits zwei Ausweichstandorte in der Südtiroler Straße und der Rittnerstraße gefunden. Die Ausgabestelle für Zweisprachigkeitsbescheinigungen soll als eine der ersten Dienste wieder für die Öffentlichkeit zugänglich sein. Am beschädigten Gerichtsgebäude laufen indes die Sicherungsarbeiten weiter. Ein Gerüst soll den gefährdeten Eingangsbereich abstützen. Zusätzlich überwachen 42 Sensoren die Stabilität des Gebäudes. Die Messgeräte bleiben bis zur Sanierung aktiv. An Südtirols deutschsprachigen Grund-, Mittel- und Oberschulen unterrichten im Laufe eines Schuljahres rund 1200 Personen ohne den vorgesehenen Studientitel. Das sind rund 16% des gesamten Lehrpersonals. Bei allen Stellenwahlen zusammen wurden 2044 Stellen angeboten. Davon wurden 914 Stellen gewählt, 683 davon befristet. Insgesamt 1130 Stellen blieben frei. Die Schulen vergeben jetzt nicht gewählte Stellen direkt. Schullandesrat Philipp Achammer.
4: Es ist schon seit vielen Jahren so, dass nach der Online-Stellenwahl noch viele Stellen frei bleiben. Zur Online-Stellenwahl sind ja nur jene Personen zugelassen, die auch das entsprechende Studium für die jeweilige Wettbewerbsklasse, das jeweilige Fach vorweisen können, aber noch nicht eine Lehrbefähigung. Das heißt, diese können jetzt aufgenommen werden und der Rest wird über Direktberufungen durch die Schulen abgedeckt.
2: Und die Hitze treibt die Zahl der Notrufe nach oben. An besonders heißen Tagen verzeichnet die Landesnotrufzentrale rund 10-15% mehr Meldungen, häufig wegen Kreislaufproblemen. Besonders gefährdet sind ältere Menschen und Kinder, aber auch junge Personen, die bei großer Hitze arbeiten oder Sport treiben. Parallel steigt die Zahl tödlicher Badeunfälle. Der Südtiroler Sanitätsbetrieb und das italienische Gesundheitsinstitut warnen, viele dieser Tragödien könnten durch mehr Vorsicht und richtiges Verhalten verhindert werden. In Italien sterben jährlich rund 300 Menschen bei Badeunfällen.
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2: Der FC Südtirol hat das zweite offizielle Spieltrikot für die kommende Saison vorgestellt. Mit dem Namen City Jersey. Es ist eine Hommage an Bozen. Besonderes Designelement ist der Stadtplan der Landeshauptstadt. Ein Stern markiert den Standort des Druso-Stadions. Das Trikot soll die Verbundenheit zwischen Verein, Stadt und Fans symbolisieren und ist ab sofort im Fanstore des Druso-Stadions und im Online-Shop des FCS erhältlich. Das waren die aktuellen Themen zur Stunde. Die Wettervorschau. Der morgige Freitag bringt in Südtirol eine Mischung aus Sonne und Wolken. In der zweiten Tageshälfte entstehen erneut einige Gewitter, die stellenweise wieder kräftig sein können. Die Höchstwerte erreichen 26 bis 33 Grad. Am Samstag wird es überwiegend sonnig. Die Quellwolken am Nachmittag bleiben meist harmlos. Auch am Sonntag scheint die Sonne. In der zweiten Tageshälfte sind wieder einzelne Gewitter möglich. Am Montag geht es voraussichtlich leicht wechselhaft mit Sonne, Wolken und ein paar Gewittern weiter. Am Dienstag wird es zunächst sonnig, am Nachmittag nimmt die Gewitterneigung etwas zu.
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7: Guten Abend aus der Landesverkehrsmeldezentrale, ich bin Manuel Scutellaro. Auf der Arntaler Staatsstraße bei St. Johann auf der Höhe von Gisser gibt es eine Einbahnregelung und zeitweilige Sperren wegen Arbeiten zur Beseitigung von Unwetterschäden. Und noch ein Hinweis für morgen. Die Landesstraße Meran-Hafling ist bei Hafling morgen von 8.30 Uhr bis 12 Uhr und von 13 bis 18 Uhr wegen Arbeiten gesperrt. Die Umleitung erfolgt über Terlan-Mölten. Allen unterwegs, gute und sichere Fahrt.
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Dies ist die Geschichte von Eludin. Einem Mann, der geboren wurde, um wie ein wildes Tier gejagt zu werden, weil er arm war und sich nicht wehren konnte. Aber er gab sich mit seinem Schicksal nicht zufrieden und heute wurde seine Ehre wiederhergestellt.